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0: Einen schönen guten Morgen, Pilatesland. Es ist 5 Uhr.
1: Ich bin Tina Golatrella. Guten Morgen.
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1: Die Hitzewelle in Europa hat laut der Weltgesundheitsorganisation WHO bereits hunderte zusätzliche Todesfälle verursacht. WHO-Chef Tedros Ghebreyesus spricht von mehr als 1300 zusätzlichen Todesfällen innerhalb einer Woche. Europa erwärme sich doppelt so schnell wie der globale Durchschnitt. Zehntausende Menschen haben in New York und San Francisco an den Pride-Paraden teilgenommen. Mit Regenbogenfahnen, bunten Kostümen und geschmückten Wagen feierten sie die LGBTQY-Plus-Gemeinschaft und setzten sich für deren Rechte und Akzeptanz ein. In San Francisco wurde der Umzug traditionell von Dykes on Bikes, Lesben auf Motorrädern, angeführt. Das Biopic Michael schreibt an den Kinokassen Geschichte. Der im April gestartete Film über den King of Pop Michael Jackson spielte rund 977 Millionen US-Dollar ein und ist damit das weltweit erfolgreichste Biopic. Michael überholte nach Angaben des Branchenportals Box Office Mojo den bisherigen Rekordhalter Oppenheimer.
2: Sport.
1: An der Fußball-Weltmeisterschaft hat es Kanada in die Achtelfinals geschafft. Der Co-Gastgeber bezwingt in Los Angeles Südafrika in der 92. Minute mit 1:0. Kanada trifft auf den Sieger der Partie Niederlande gegen Marokko. Es gibt zurzeit keine Meldungen im Sendegebiet, kommen gut und sicher ans Ziel. Es gibt auch heute Sonnenschein. Lokal kann es am Morgen regnen, am Mittag und Nachmittag kann es gewittern bei schwülwarmen 29 Grad.
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0: Einen schönen guten Morgen, Pilatesland. Schön sind ihr mit dabei heute. Mein Name ist Marco Zibung. Guten Morgen zusammen.

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0: aufstehen mit dem Mann, der dann am 5. September in die Schweiz kommt, ans Argovia-Fest. Der Ray Dalton gehört da für euch in der Radio Pilatus am Morgenshow. Wir wünschen ganz einen schönen Wochenstart und guten Morgen zusammen.
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0: Einen schönen guten Morgen, Pilatesland. Es ist 5:30.
1: Ich bin Tina Golatrella. Guten Morgen.
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1: Die Hitzewelle in Europa hat laut der Weltgesundheitsorganisation WHO bereits hunderte zusätzliche Todesfälle verursacht. WHO-Chef Tedros Ghebreyesus spricht von mehr als 1300 zusätzlichen Todesfällen innerhalb einer Woche. Europa erwärme sich doppelt so schnell wie der globale Durchschnitt. Zehntausende Menschen haben in New York und San Francisco an den Pride-Paraden teilgenommen. Mit Regenbogenfahnen, bunten Kostümen und geschmückten Wagen feierten sie die LGBTQY-Plus-Gemeinschaft und setzten sich für deren Rechte und Akzeptanz ein. In San Francisco wurde der Umzug traditionell von Dykes on Bikes, Lesben auf Motorrädern, angeführt. Das Biopic Michael schreibt an den Kinokassen Geschichte. Der im April gestartete Film über den King of Pop Michael Jackson spielte rund 977 Millionen US-Dollar ein und ist damit das weltweit erfolgreichste Biopic. Michael überholte nach Angaben des Branchenportals Box Office Mojo den bisherigen Rekordhalter Oppenheimer.
2: Sport.
1: An der Fußball-Weltmeisterschaft hat es Kanada in die Achtelfinals geschafft. Der Co-Gastgeber bezwingt in Los Angeles Südafrika in der 92. Minute mit 1:0. Kanada trifft auf den Sieger der Partie Niederlande gegen Marokko. Es gibt zurzeit keine Meldungen im Sendegebiet, kommen gut und sicher ans Ziel. Es gibt auch heute Sonnenschein. Lokal kann es am Morgen regnen, am Mittag und Nachmittag kann es gewittern bei schwülwarmen 29 Grad.
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0: Hallo, hallo zusammen. Kommt gut zum Bett raus. Schön, sind ihr wieder dabei heute.

0: Wir wünschen euch einen wunderbaren Wochenstart. Da ist der Adib Pilatus, eine Morgenshow. Ich weiss jetzt nicht, ob es für alle so ein wunderbarer Start in die Woche wird. Heute geht es nämlich los mit der Rekrutenschule im Militär. Und wir haben tatsächlich jemanden, der nachher dann um 9 Uhr auf den Zug geht. Unser Team Jakob.
1: Ja, und dann einrückt heute. Ich muss sagen, es ist so eine gesunde Anspannung. Irgendwie alles parat gelegt. Du bist irgendwie dreimal und durchschauen, hast du jetzt alles. Ja. Schuhe sind eingelaufen und Socken sind um. Und Dienstbüchel ist parat, auch wenn man es nicht mehr so ganz braucht. Aber man nimmt es trotzdem noch mit. Und Marschbefehl und überhaupt, es ist alles ein bisschen viel. Aber es kommt gut. Es geht los, jetzt eben auf die 9 und dann um 1 stehe ich dort.
0: Also ist wirklich so ein bisschen Vorfreude um einen Menschen? Also.
1: Hey, schon ein bisschen. Ich habe das Gefühl auch gerade auf die Leute. Ich bin gespannt, wer ich alles kennenlernen darf, wie die 4 Monate werden vonstatten gehen und was das alles so ein bisschen beinhaltet, auch eben zwischenmenschlich. Auf das freue ich mich mega, auf die Leute, die das mit sich bringt.
0: Also was beschreibt?
1: Späher in Bier, im Welschen, weit, weit weg, 4 Stunden 20 muss ich zurückfahren.
0: Und für die Menschen, die jetzt noch nie von Späher gehört haben?
1: Wow, also ich sehe, ich könnte mir vorstellen, jemand aus wie ein Baum, so ein bisschen verkleidet und ich befinde mich dann schlussendlich in der feindlichen Linie, dort 2-3 Tage im Busch und übermittle möglichst viel gescheite Informationen und komme nebenbei noch eine Scharfschützenausbildung über.
0: Hey, alle, die heute den Start in der Sendung wünschen wir ganz, ganz einen schönen Start.
1: Und dir
0: natürlich auch, Team.

0: Willkommen zu der letzten Woche, die letzte Woche, bevor die Kinder am Freitag sagen:
1: Endlich Sommerferien!
0: Nochmal Good Vibes so für euch zum Aufstehen. Pilates Morgenshow für euch zum Wochenstart an mit der Dua Lipa und This Was. Schönen guten Morgen miteinander. Wir haben noch viel mehr Musik für euch bereit. Gerade mit einem Sommerhit aus dem Jahr 2015. Der Wochenstart mit dem Robin Schulz und Sugar. Und das Baby geht schöppeln da unten zum Dermot Kennedy. Hühnerhautmusik da gerade vom Dermot Kennedy. Funeral bei Radio Pilatus. Das ist die beste Musik. Schönen guten Morgen, Pilatusland. Es ist 6 Uhr.
2: Ich bin Tina Golatrella. Guten Morgen.
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2: Die Hitzewelle in Europa hat laut der Weltgesundheitsorganisation WHO bereits hunderte zusätzliche Todesfälle verursacht. WHO-Chef Tedros Ghebreyesus spricht von mehr als 1300 zusätzlichen Todesfällen innerhalb einer Woche. Europa erwärme sich doppelt so schnell wie der globale Durchschnitt. PFAS, die sogenannte Ewigkeitschemikalien, sind laut Westschweizer Zeitungen im Blut von 630 getesteten Erwachsenen nachgewiesen worden. Frauen und Vegetarier seien innerhalb der Stichprobe am wenigsten belastet gewesen. Ein hoher Fleischkonsum erhöhe die Belastung, ebenso wie der Verzehr von Fisch und Alkohol. Dass Briefe täglich im Briefkasten landen, das könnte laut Postchef Pascal Grieder bereits in 9 Jahren Geschichte sein. Der vom Bundesrat vorgeschlagene Schwellenwert werde dann erreicht sein, sagte er in der NZZ. Dann könne die Post beim Bundesrat beantragen, die Zustellung nicht mehr täglich vorzunehmen. Das Biopic Michael schreibt an den Kinokassen Geschichte. Der Film über den King of Pop, Michael Jackson, spielte rund 977 Millionen US-Dollar ein. Damit überholt er nach Angaben des Branchenportals Box Office Mojo den bisherigen Rekordhalter Oppenheimer.
3: Sport.
2: An der Fußball-Weltmeisterschaft hat es Kanada in die Achtelfinals geschafft. Der Co-Gastgeber bezwingt in Los Angeles Südafrika in der 92. Minute mit 1:0. Kanada trifft auf den Sieger der Partie Niederlande gegen Marokko.
0: Abends heute ab 6 Uhr haben wir von der Strasse noch nichts zu melden. Fahrt gut.
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0: Es kommt jetzt heute Morgen schon mal das erste Mal Gewitter ankommen. Regnen, nachher wechselt sich dann Sonne und Wolken ab. Am Nachmittag und am Abend hier und dort dann auch wieder Sommergewitter möglich. Wir haben jetzt am Morgen so um die 20 Grad. Am Nachmittag dann deutlich kühler schon mal als die letzten Tage. Mit nur, in Anführungs- und Schlusszeichen, 28 Grad. Dafür wird es recht tüppig heute.
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0: Wir wünschen euch einen wunderbaren Wochenstart. Schön, sind ihr mit dabei heute. Guten Morgen, Pilatusland.

Der Montag, wo man aufsteht und weiss, heute gibt es endlich mal wieder ein bisschen Wasser für die Natur. 9 am 6. Schöne Woche starten mit dem Pilates. Morgen schon am Dermot Kennedy. 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

0: Der Wochenstart hier mit der Radio Pilatus am Morgen schon um 11 ab 6. Schön sind ihr da. Guten Morgen miteinander. Ein paar von euch haben heute aber so einen ganz anderen Start in die Woche als sonst. Ja, für ganz viele junge Menschen fällt heute sozusagen der Ernst vom Leben an. Viele Menschen rücken dort nämlich in die RS ein. Tim Jakob, du bist einer von diesen Menschen.
1: Ja, es ist so eine gesunde Anspannung irgendwie um. Es ist alles parat, es liegt alles so ein bisschen rum, schön parat noch zum Einpacken in die Tasche. Schuhe sind eingelaufen, Socken, Dienste,
0: Bücher. Ich bin stolz auf dich. Das haben nämlich viele haben es vergessen, das mit den Schuhen einlaufen. Die haben
1: Blattern. Ja, es ist wirklich richtig Blasenpflaster. Du sagst es en masse, Blasenpflaster habe ich dabei. Also es kann losgehen, die vier Monate. Ich freue mich auf die Leute, die das mit sich bringt, die ich hier wieder kennenlerne. Und ja, ich bin jetzt so ein bisschen gesund, nervös, glaube ich.
0: Am 9 Uhr musst du auf den Zug,
1: Am 9 Uhr muss ich auf den Zug. Am 1 darf ich dann einrücken, im Welschen, weit, weit weg, in Biech, 4 Stunden 20 fahre ich, aber kommt gut.
0: Was hast du für Tipps jetzt im Vorfeld bekommen, was musst du schauen?
1: Boah, irgendwie, ich glaube, von allen Enden irgendwie ganz, ganz viel. Und schlussendlich, glaube ich, ist es so ein bisschen den Ball flach behalten, weder nicht zu weit oben ausschießen und auch einfach nicht zu viel überlegen.
0: Hast du ein paar Strümpfe eingepackt für die Kampfstiefel?
1: Nein, das muss ich sagen, das habe ich nicht gemacht. Ich darf ja bei ziemlich warmen Temperaturen einrücken und bei alles langärmlich und so. Darum gute Socken habe ich dabei, aber ich bin jetzt gespannt, wie warm dass es dann schlussendlich wird im Tönni B.
0: Hey, anyway, wir wünschen dir auf jeden Fall ganz, ganz viel Spass. Du wirst ganz viele neue Kolleginnen und Kollegen finden.
1: Ich bin auch gespannt, freue mich.
0: Wie ganz viele andere von euch auch. Wir wünschen einen wunderbaren RS-Start, denen, die gehen.

Die grosse Frage heute, was ist echt heute die Leute? Die Gewitter selber oder die Leute, die in einer Dachwohnung leben? Ja, schönen guten Morgen zusammen. Am 20, um 6 Uhr wieder an der Pilatus. Am Morgen schon, kann heute Morgen schon regnen und gewittern. Nachher dann kurze Mischung aus Sonne und Wolken. Und auf den Abend dann noch einmal Regen und Gewitter angesagt. Typische 28 Grad gibt es am Nachmittag. Jetzt am Morgen haben wir aktuell noch so zwischen 20 und 21 Grad.

0: Gute in die neue Woche dann mit der Radio Pilates Morgen Show. Schönen guten Morgen miteinander. Es ist 23 ab 6 Uhr. Und stehen wir dann mit dem richtigen Bein auf heute Morgen. Vor allem alle, die ein strenges Wochenende hatten, tonen.
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0: Ja, schön, offen zu geniessen am Open Air St. Gallen.
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0: Habt ihr noch so kleine Augen, weil ihr etwas zu fest gefasst habt am Wochenende? Wir helfen euch, wach zu werden. Zum Beispiel geht hier mit Michael Schulte, 5 a.m. Viel altes Morgenshow, wenn ihr eingeschaltet. Wir begleiten euch hier vom Bett ins Bad, vom Kleiderschrank in die Küche und nachher dann von der Haustür bis ins Geschäft. Und das machen wir mit ganz viel Musik. In die Duschbrause reinschreien geht hier zu den Imagine Dragons. Radioactive haben wir euch bereit. Und auch Dave Max begleitet euch heute zum Morgenessen. Das Horn geht da bei Radio Pilatus. Das ist die beste Musik.
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0: Schönen guten Morgen, Pilatesland. Es ist halb 7.
2: Ich bin Tina Golatrella. Guten Morgen.
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2: Die Hitzewelle in Europa hat laut der Weltgesundheitsorganisation WHO bereits hunderte zusätzliche Todesfälle verursacht. WHO-Chef Tedros Ghebreyesus spricht von mehr als 1300 zusätzlichen Todesfällen innerhalb einer Woche. Europa erwärme sich doppelt so schnell wie der globale Durchschnitt. Die Organisatoren des Ruderweltcups auf dem Rotsee ziehen eine positive Bilanz. Trotz Hitze habe es keine größeren Zwischenfälle gegeben, heißt es in einer Mitteilung. Vier Schweizer Boote haben sich auf dem Rotsee für die Finalläufe qualifiziert. Der Schweizer Zweier ohne mit Patrick Brunner und Jonah Block holte die Bronzemedaille. Dass Briefe täglich im Briefkasten landen, das könnte laut Postchef Pascal Grieder bereits in 9 Jahren Geschichte sein. Der vom Bundesrat vorgeschlagene Schwellenwert werde dann erreicht sein, sagte er in der NZZ. Dann könne die Post beim Bundesrat beantragen, die Zustellung nicht mehr täglich vorzunehmen. Das Biopic Michael schreibt an den Kinokassen Geschichte. Der Film über den King of Pop, Michael Jackson, spielte rund 977 Millionen US-Dollar ein. Damit überholt er nach Angaben des Branchenportals Box Office Mojo den bisherigen Rekordhalter Oppenheimer.
1: Sport.
2: An der Fußball-Weltmeisterschaft hat es Kanada in die Achtelfinals geschafft. Der Co-Gastgeber bezwingt in Los Angeles Südafrika in der 92. Minute mit 1:0. Kanada trifft auf den Sieger der Partie Niederlande gegen Marokko.
0: Am 2:30 mit dem Verkehrsupdate von der A1 Zürich Richtung Bern braucht ihr schon eine Viertelstunde Geduld im Morgenverkehr zwischen der Rastegg-Unzgenord und der Verzweigung Lauterbach. Fahrt gut.
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0: Es kommt jetzt schon am Morgen das erste Mal Gewitter und Regen hier und dort im Pilatusland. Nachher haben wir dann so eine Mischung aus Sonne und Wolken, bevor es dann am Nachmittag und am Abend wieder so Sommergewitter gibt. Jetzt am Morgen sind wir noch zwischen 20 und 21 Grad unterwegs. Am Nachmittag recht typische 28 Grad.
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0: Ja, von der haben wir ganz viel parat. Das ist mit Michael Schulte, 5 a.m. Hallo, hallo zusammen. 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

Der Moment, wenn ihr heute aus dem Fenster schaut, dann merkt ihr, ja, da kommt aber etwas auf uns zu. Und das ist schön so, die Natur sagt danke. So nach der 7. sollte es das erste Mal so richtig Regen und Gewitter kommen im Pilatesland. Freuen wir uns auf eine schöne Abkühlung hier am 22.07. mit der Pilates Morgenshow und hört jetzt da früh. Stay. Guten Morgen.

0: Kommen gut zum Bett raus, hier zum Wochenstart am 20.07 mit der Radio Pilatus Morgenshow. Schönen guten Morgen zusammen. Willkommen zu der letzten Woche. Die letzte Woche, bevor die Kinder dann am Freitag sagen:
1: Endlich Sommerferien!
0: Hey, und gleichzeitig auch die letzte Chance für euch in dieser Woche noch ein bisschen Feriengeld zu holen.
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0: Ja, oder vielleicht braucht ihr Geld für ein gutes Nackenküsschen oder so, weil ihr gleich einen langen Flug vor euch habt. Ist eigentlich ja auch komplett egal, was ihr gerade braucht. Wir zahlen euch das. Die Woche noch erfüllen wir eure Wünsche. Gebt die unbedingt ein bei uns in der Radio Pilatus App. Und dann auch in dieser Woche noch mal wichtig, jeden Morgen am 10.07 Uhr der Radio Pilatus Morgen schon hören. Genau dann kommt nämlich eure Wünsche hören. Macht das. Sie all da haben es schon richtig gemacht und zeigen euch, dass sich das lohnt.
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wach geworden hier, dank der Imagine Dragons bei Pilatus. 13 vor 7, schönen guten Morgen zusammen. Brauchen schon 5 bis 10 Minuten Geduld auf der A2 Basel Richtung Luzern zwischen der Raststätte Neukirchen und der Verzweigung Rotsee. Und Minimum 20 Minuten einplanen schon auf der A1 Zürich Richtung Bern. Das Ganze dort zwischen der Raststätte Gunzgenort und der Verzweigung Lauterbach. Kommen wir den Teamwohner hin, wenn es an dem Montag, wo es jetzt gerade in den nächsten paar Augenblicken richtig mal das erste Mal kommt, gewittern und regnen. Wir haben aktuell noch 20 bis 21 Grad, am Nachmittag dann typische 28 Grad. Bis zum nächsten Sommergewitter gibt es dann so eine Mischung aus Sonne und Wolken am Abend und am Nachmittag dann die nächsten Gewitter.

0: Kommen wir gut zum Bett raus. Es ist 7 vor 7. Schönen guten Morgen miteinander.
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0: Ja, heute morgen und übermorgen, da gibt es ein bisschen Abkühlung. Und alle, die in einer Dachwohnung leben, gerade so. Aufstehen da mit ganz viel Good Vibes. Pilates Morgenshow begleitet euch hier in die neue Woche, gerade mit der Leonie. Don't worry. Liebe Kinder, das ist kein aktueller TikTok-Sound. Nein, zudem haben euch eine Mami und euch ein Papi schon vor über 20 Jahren getanzt. Das sind ein Singata für euch. Bye, bye, bye. Und der Mann, der in ein paar Jahren wahrscheinlich so gross ist wie ein Ed Sheeran. Grossartiger Musiker, der Mal Smith, geht da zusammen mit Niall Horan. Drive safe, Berade Pilatus. Das ist die beste Musik.
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0: Schönen guten Morgen, Pilatusland. Es ist 7 Uhr.
5: Ich bin Tina Golatrella. Guten Morgen.
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5: Die Hitzewelle in Europa hat laut der Weltgesundheitsorganisation WHO bereits hunderte zusätzliche Todesfälle verursacht. WHO-Chef Tedros Ghebreyesus spricht von mehr als 1300 zusätzlichen Todesfällen innerhalb einer Woche. Europa erwärme sich doppelt so schnell wie der globale Durchschnitt. Die Organisatoren des Ruderweltcups auf dem Rotsee ziehen eine positive Bilanz. Trotz Hitze habe es keine größeren Zwischenfälle gegeben, heißt es in einer Mitteilung. 4 Schweizer Boote haben sich auf dem Rotsee für die Finalläufe qualifiziert. Der Schweizer Zweier ohne mit Patrick Brunner und Jonah Block holte die Bronzemedaille. PFAS, die sogenannte Ewigkeitschemikalien, sind laut Westschweizer Zeitungen im Blut von 630 getesteten Erwachsenen nachgewiesen worden. Frauen und Vegetarier seien innerhalb der Stichprobe am wenigsten belastet gewesen. Ein hoher Fleischkonsum erhöhe die Belastung, ebenso wie der Verzehr von Fisch und Alkohol. Das Biopic Michael schreibt an den Kinokassen Geschichte. Der Film über den King of Pop, Michael Jackson, spielte rund 977 Millionen US-Dollar ein. Damit überholt er nach Angaben des Branchenportals Box Office Mojo den bisherigen Rekordhalter Oppenheimer.
1: Sport.
5: An der Fußball-Weltmeisterschaft hat es Kanada in die Achtelfinals geschafft. Der Co-Gastgeber bezwingt in Los Angeles Südafrika in der 92. Minute mit 1:0. Kanada trifft auf den Sieger der Partie Niederlande gegen Marokko.
0: Verkehrsupdate am 2 Uhr mit der Janine Gut.
6: Guten Morgen. Es hat einen Unfall auf der A2 Basel Richtung Luzern zwischen Dagmersellen und Sursi. Auf der A1 Zürich Richtung Bern zwischen Rotrist und der Verzweigung Lutherbach. Da müsst ihr im Moment 20 Minuten mehr einpacken.
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0: Natur bekommt ein bisschen zu trinken über bald. Es ist jetzt dann das erste Sommergewitter im Anmarsch heute am Morgen. Nachher dann so eine Mischung aus Sonne und Wolken, bevor es dann am Abend wieder regnen und gewittern kann. Jetzt dann am Morgen noch so 20 bis 21 Grad, am Nachmittag dann auch ein bisschen deutlich kühler als die letzten Tage mit zwar nur 28 Grad. Dafür fühlt sich das Ganze dann recht typig an.
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0: Der Wochenstart mit uns zwei heute.
6: Ich bin Janine Gut.
0: Und mein Name ist Margot Sibon. Schön, sind ihr mit dabei heute.
6: Guten Morgen.

Wir können es kaum glauben, wenn wir rausschauen. Aus dem Fenster raus. Oder bei uns auf der Radio Pirates App in die Webcam hineinschauen. Es regnet! Ja! Ich glaube, selten haben wir uns so über Regen gefreut im Piratenland nach dieser Hitzewelle. 9 ab 7, schönen guten Morgen zusammen. Zu dieser Hitzewelle können wir jetzt sagen.

0: Hoi, hoi, hoi, 12 ab 7, guten Morgen, David Pilatus. Ich glaube, der grösste Wunsch von vielen hat sich in dem Moment gerade erfüllt. Es hat endlich wieder angefangen regnen im Pilatusland nach dieser grossen Hitzewelle. Aber hey, wenn ihr noch einen materiellen Wunsch habt, dann sind wir auch da diese Woche.
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0: Ja, wenn ihr euch angemeldet habt in der Radio Pilatus App und uns dort gesagt habt, was ihr euch wünscht, sind ihr darum jetzt bei uns genau richtig.
2: Ja, und wenn ihr es noch nicht gemacht hättet, könnt ihr es also einfach noch nachholen in der Radio Pilatus App, dort sagen, was ihr euch wünscht.
0: Und heute haben wir so einen Wunsch, der ein wortwörtlich aus der Reihe tanzt. Passt nicht so ganz in die Jahreszeit.
2: Ja. Bei diesen Temperaturen ist Fasnacht jetzt für die einen vielleicht ein bisschen weit weg. Für die anderen, wie der Lars Brunner aus dem Obernau, ist eben das ganze Jahr Fasnacht. Er ist in einer guten Musik und hat uns geschrieben, dass er sich einen 3D-Drucker wünscht, wo Requisiten, Teile von Grinden oder anderes Fasnachtszeug produzieren kann. Das würde ihnen eben in der guten Musik ganz viel mühsame Arbeit abnehmen.
0: Technik und Tradition Hand in Hand sozusagen für die 5. Jahreszeit im Pilatusland. Genau. Lieber Lars Brunner aus dem Obernau, dich suchen wir. 2 Songs lang hast Zeit zum Anrufen 0848 20 10 20. Lars Brunner aus dem Obernau oder all deine Sperne von der Guggenmusik, wenn er es nicht gehört, läutet dem Lars an. 0848 20 10 20.
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0: 16 ab 7 Uhr, schönen guten Morgen zusammen.
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0: Wir haben gesucht, den Lars vom Obernau, und wir haben ihn gefunden. Den Lars, einen schönen guten Morgen, da ist der Marco.
2: Guten Morgen, schönen guten Morgen.
0: Lars, zuerst mal das Wichtigste, gratulieren, du hast alles richtig gemacht.
2: Jetzt sehr geil, mega.
0: Ja, wir haben es vorher ein bisschen angetönt, dein Wunsch, der tanzt ein bisschen aus der Reihe. Erzähl mal, Lars.
2: Ja, es geht um einen 3D-Drucker.
0: Mhm.
2: Das ist halt dort immer mehr Möglichkeiten. Einen 3D-Drucker würde ich für Guckenmusik brauchen.
0: Mhm.
2: Wir können dort selber Grinden basteln, das heisst für die Wettmalikatze Luzern. Wo wir unsere Grinder unter anderem selber machen, da brauchen wir immer Teile, wenn nicht ganze Grinder, die wir vielleicht mal mit so einem 3D-Drucker könnte machen. Ja, da könnten wir das natürlich super brauchen.
0: Mhm. Und ich habe es gerade vorher geraten und jetzt hast du es gesagt, weiss mal, ich hatte Luzern, weil in deinem ganzen Wunsch ist kein einziger Name von einer Guckenmusik gestanden.
2: Ja, ich habe gewusst, dass ich das noch leise im Radio sagen kann. Ich bin Mario so vorgängig, wir müssen verraten.
0: Ja, siehst du, das hat es gebracht. Lass genau. Mich gratulieren, jetzt kannst du den 3D-Drucker für die Wessmeli-Katze Luzern posten. Wir wünschen dir ganz viel Spass mit dem 3D-Drucker. Und das erste Mal, bevor der Pfasach kommt, natürlich noch ganz schönes Sommer, Lars.
2: Sehr gut, das freut mich. Mega. Merci vielmals.
0: Schönen Tag. Tschüss, Lars.
2: Gute Woche, danke.
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0: Schönen Start im Montag wünschen wir. 23 ab 7 ist es. Guten Morgen. Da bei Pilatus. Janine weiss, was auf der Straße los ist.
1: Ja, braucht schon 10 Minuten bis zu einer Viertelstunde länger auf der A14. Zug Richtung Luzern zwischen Bueri und der Verzweigung Rotsee. Auf der A1 Zürich Richtung Bern zwischen Rotrist und der Verzweigung Lutherbach. Da stocken es auf mehreren Abschnitten. 20 Minuten mehr planen.
0: Regnen und Gewitter tut es jetzt am Morgen, wie dann auch am Nachmittag und am Abend. Dazwischen gibt es eine Mischung aus Sonne und Wolken. 20 bis 21 Grad jetzt. 28 Grad am Nachmittag.

0: Und wer war das Wochenende?
1: Open Air St. Gallen!
0: Ja, hoffen, haben sie können geniessen und haben nicht allzu kleine Augen heute Morgen. Sonst helfen wir hier mit ganz viel Musik. Gerade zum Beispiel mit dem Kamerad, auch er dann dabei beim Schweizer Festival Sommer. Spielt nämlich am 7. August am Stars in Town Schaffhausen. Da weckt er euch jetzt gerade mit seinem aktuellen Hit «Hug Yourself». Viel Autos morgen schon, Dani, in der letzten Woche vor der Sommerferien. Zusammen genießen wir den Sommer 2026. Gerade mit einem riesen Sommerhit von Michel Delo. «I See You Pego». Und noch mehr Musik für eure Autofahrt ins Geschäft. Auch gerade hier mit Hunterix Golden. 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
0: Schönen guten Morgen, Pilatus Ande. Es ist 7:30.
5: Ich bin Tina Golatrella. Guten Morgen.
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5: Die Hitzewelle in Europa hat laut der Weltgesundheitsorganisation WHO bereits hunderte zusätzliche Todesfälle verursacht. WHO-Chef Tedros Ghebreyesus spricht von mehr als 1300 zusätzlichen Todesfällen innerhalb einer Woche. Europa erwärme sich doppelt so schnell wie der globale Durchschnitt. Die Organisatoren des Ruderweltcups auf dem Rotsee ziehen eine positive Bilanz. Trotz Hitze habe es keine größeren Zwischenfälle gegeben, heißt es in einer Mitteilung. 4 Schweizer Boote haben sich auf dem Rotsee für die Finalläufe qualifiziert. Der Schweizer Zweier ohne mit Patrick Brunner und Jonah Block holte die Bronzemedaille. Dass Briefe täglich im Briefkasten landen, das könnte laut Postchef Pascal Grieder bereits in 9 Jahren Geschichte sein. Der vom Bundesrat vorgeschlagene Schwellenwert werde dann erreicht sein, sagte er in der NZZ. Dann könne die Post beim Bundesrat beantragen, die Zustellung nicht mehr täglich vorzunehmen. Das Biopic «Michael» schreibt an den Kinokassen Geschichte. Der Film über den King of Pop, Michael Jackson, spielte rund 977 Millionen US-Dollar ein. Damit überholt er nach Angaben des Branchenportals Box Office Mojo den bisherigen Rekordhalter Oppenheimer.
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5: An der Fußball-Weltmeisterschaft hat es Kanada in die Achtelfinals geschafft. Der Co-Gastgeber bezwingt in Los Angeles Südafrika in der 92. Minute mit 1:0. Kanada trifft auf den Sieger der Partie Niederlande gegen Marokko.
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7: Auf der A14 von Zug her Richtung Luzern zwischen Buri und der Verzweigung Rotsee. Da stockt es bis zu einer Viertelstunde länger. Auf der A1 Zürich Richtung Bern zwischen Rotrist und der Verzweigung Lutherbach. Da kann es gut 20 Minuten länger gehen.
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0: Ja, wer jetzt noch daheim ist, hat sicher alle Fenster daheim kurz mal aufgerissen. Es hat ein erstes Sommergewitter gegeben im Pilatusland. Aktuell ist es am Regen und hier und dort auch ein bisschen am Gewittern bei um die 20 Grad am Nachmittag. Dann wieder bis zu 28 Grad, aber es ist sicher schon mal deutlich kühler als die letzten paar Tage. Dafür recht üppig das Ganze und auf den Abend kommt es dann auch wieder Regen und kann gewittern.
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0: Wir zwei begleiten euch hier zum Wochenstart.
7: Mein Name ist Janine Gut.
0: Und ich bin der Marco Zibung. Hallo, hallo zusammen.
7: Guten Morgen.

0: Gold. Wir wünschen euch einen wunderbaren Wochenstart. Da ist Radio Pilatus, eine Morgenshow. Ich weiss jetzt nicht, ob es für alle so ein wunderbarer Start in die Woche wird. Heute geht es nämlich los mit der Rekrutenschule im Militär. Und wir haben tatsächlich jemanden, der nachher dann um 9 Uhr auf den Zug geht, unser Team
1: Jakob. Ja, und dann einrückt heute. Ich muss sagen, es ist so eine gesunde Anspannung, glaube ich. Irgendwie alles parat gelegt. Du bist irgendwie dreimal und durchschauen, hast du jetzt alles? Ja. Schuhe sind eingelaufen und Socken sind um. Und Dienstbüchlein ist parat, auch wenn man es nicht mehr so ganz braucht. Aber man nimmt es trotzdem noch mit. Und Marschbefehl und überhaupt, es ist alles ein bisschen viel. Aber es kommt gut. Es geht los, jetzt eben auf die 9 und dann um 1 stehe ich dort.
0: Also ist wirklich so ein bisschen Vorfreude um, meinst du? Also?
1: Hey, schon ein bisschen. Ich habe das Gefühl auch gerade auf die Leute. Ich bin gespannt, wer ich alles kennenlernen darf, wie die 4 Monate werden vonstatten gehen und was das alles so ein bisschen beinhaltet, auch eben zwischenmenschlich. Auf das freue ich mich mega, auf die Leute, die das mit sich bringt.
0: Also was beschreibt?
1: Späher in Bièvre, im Welschen, weit, weit weg. 4 Stunden 20 muss ich zugefahren.
0: Und für die Menschen, die jetzt noch nie von Späher gehört haben?
1: Wow, also ich sehe, ich könnte mir vorstellen, jemand aus wie ein Baum, so ein bisschen verkleidet. Und ich befinde mich dann schlussendlich hinter der feindlichen Linie, dort 2-3 Tage im Busch. Und übermitteln möglichst viel gescheite Informationen und kommen nebenbei noch eine Scharfschützenausbildung über.
0: Hey, allen, die heute den Start in der Sendung wünschen wir ganz, ganz einen schönen Start.
1: Und dir
0: natürlich auch, Tim.
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0: 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Guten Morgen zusammen.
1: Nossa!

0: Hola, 14 vor 8 ist es. Schönen guten Morgen zusammen hier mit der Radio Pilat. Wir sind am Morgenshow. Früh heute Morgen weiss Janine, wo etwas auf der Straße los ist.
1: Auf der A14, wenn wir von Zug her Richtung Luzern fahren, zwischen Buri und der Verzweigung Rotsee, geht es bis 15 Minuten länger. Auf der A1 Zürich Richtung Bern zwischen Rotrist und der Verzweigung Lutherbach, da stocken es auf mehreren Abschnitten bis zu 20 Minuten, die ihr mehr einplanen müsst. Und eine Viertelstunde beim Zürcher Westring Aburdorf Nord durch den Gubrist.
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0: Geht heute Morgen um 400 Franken für die Romy aus Köliken. Schönen guten Morgen, das sind Janine und Marco.
1: Hallo.
3: Schönen guten Morgen zusammen.
0: Romy, jetzt bei dir auch schon so abgeschüttet wie bei uns hier.
3: Nein, es regelt nur noch
0: ganz
3: viel.
0: Aber hast du dich auch gefreut, dass es ein bisschen regnen konnte?
3: Ja, endlich. Ja, mein Garten leidet.
0: Definitiv. Hey, und jetzt hast du die Chance, 400 Franken abzuräumen heute Morgen. Aber bei unserem 5-Punkt, Janine, gibt dir deinen Buchstaben, Romy.
1: Ja, wir spielen mit einem Z. Z wie ein Zug.
0: Ein Z und okay. 20 Sekunden Zeit hast du noch mit, um 5 Begriffe aufzuzählen. Wenn du mal etwas gar nicht weisst, auf den ersten Moment kannst du mal zuerst weiter sagen. Dann kommen wir am Schluss mal darauf zurück. Und wichtig, gell, wenn man eine Person sucht, dann müsste ich den Nachnamen mit einem Z anfangen. Das heißt, einfach den Vornamen auch dazu, damit man sicher wüsste, von wem du schwätzt. Alles klar?
1: Ist sie noch da?
0: Romy, bist du noch da?
3: Ja, ja.
0: Ah, ja, gut, ja. Da bist du. Also gut, dann legen wir los. Wir suchen das erst mit Z etwas im Kühlschrank.
3: Spaghetti.
0: Ein Land.
3: Weiter.
0: Ein Tier.
3: Zebra.
0: Ein Beruf.
3: Zimmermann.
0: Ja, der Zimmermann, der wäre gekommen, aber
1: das Land,
0: ist...
1: gell, hat mir gefällt. Und dann auch noch...
0: Zypern, zum Beispiel.
3: Ja. Ja, bin ich ja schon
0: gewesen. Ja, mit Anfang aber, glaube ich, sagen, das Z ist einfach ein schwieriger Buchstabe.
1: Ist ein bisschen, ja.
3: Ja, ich probiere es dann wieder.
0: Ich würde auch meinen, Romy, wir wünschen dir einen ganz schönen Wochenstart.
3: Wünsche ich euch auch.
0: Merci, tschüss, Romy. Ciao, ciao.
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0: Willkommen zu der letzten Woche. Die letzte Woche, bevor die Kinder dann am Freitag sagen:
1: Endlich Sommerferien!
0: Ganz viele Good Vibes da für euch zum Wochenstart. Und auch ganz viel Musik, gerade mit einem der grössten Hits von diesem Jahr. Das können wir, glaube ich, schon so sagen, jetzt, wo dann schon gleich die erste Hälfte vom Jahr durch ist. Der Alex Warren, Fever Dream, Pilates Morgen schon da für euch. Gerade mit Musik aus dem Jahr, wo Instagram auf den Markt gekommen ist. Musik aus dem 2010 von Tyler Cruz mit Dynamite. Und auch die Band, die ihr dann am Sonntag in zwei Wochen im Fernsehen seht. Coldplay spielt ja dann in der Halbzeitshow vom Finale der Fußball-WM in Nordamerika. Und da jetzt gerade für euch mit We Pray aus eurer Radioboxen. 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
0: Schönen guten Morgen, Pilatusland. Es ist 8 Uhr.
14: Ich bin Tina Golatrella. Guten Morgen.
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14: Die Hitzewelle in Europa hat laut der Weltgesundheitsorganisation WHO bereits hunderte zusätzliche Todesfälle verursacht. WHO-Chef Tedros Ghebreyesus spricht von mehr als 1300 zusätzlichen Todesfällen innerhalb einer Woche. Europa erwärme sich doppelt so schnell wie der globale Durchschnitt. Die Organisatoren des Ruderweltcups auf dem Rotsee ziehen eine positive Bilanz. Trotz Hitze habe es keine größeren Zwischenfälle gegeben, heißt es in einer Mitteilung. 4 Schweizer Boote haben sich auf dem Rotsee für die Finalläufe qualifiziert. Der Schweizer Zweier ohne mit Patrick Brunner und Jonah Block holte die Bronzemedaille. PFAS, die sogenannte Ewigkeitschemikalien, sind laut Westschweizer Zeitungen im Blut von 630 getesteten Erwachsenen nachgewiesen worden. Frauen und Vegetarier seien innerhalb der Stichprobe am wenigsten belastet gewesen. Ein hoher Fleischkonsum erhöhe die Belastung, ebenso wie der Verzehr von Fisch und Alkohol. Die USA und der Iran wollen ihre gegenseitigen Angriffe vorerst einstellen und weiter verhandeln. Nach Angaben aus Washington sollen Schiffe die Straße von Hormuz wieder frei passieren können. In den nächsten Tagen sind neue Gespräche geplant, voraussichtlich in Doha in Katar.
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14: An der Fußball-Weltmeisterschaft hat es Kanada in die Achtelfinals geschafft. Der Co-Gastgeber bezwingt in Los Angeles Südafrika in der 92. Minute mit 1:0. Kanada trifft auf den Sieger der Partie Niederlande gegen Marokko.
0: 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Gut.
12: Rund 10 Minuten kann es länger gehen auf der A14, wenn ihr vom Zug her Richtung Luzern fahren zwischen Buri und der Verzweigung Rotsee. Und auf der A1 zwischen Zürich und Bern, also zwischen Rotrist und der Verzweigung Lutherbach, da stocken es auf mehreren Abschnitten rund eine Viertelstunde mehr einplanen. Bis zu einer Viertelstunde geht es auch beim Zürcher Westring ab Burdorf Nord durch den Gubrist.
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0: Jetzt am Morgen und am Abend das, wo wir viele alle darauf gewartet haben. Es gewittert und kommt immer wieder mal regnen. Dazwischen haben wir eine Mischung aus Sonne und Wolke. Es gibt so typische 28 Grad. Den Tag daraus am Morgen ähnlich so mit einer Mischung aus Sonne und Wolke. Und morgen dann auf den Abend wieder Gewitter bei um die 27 Grad.
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0: Und mit uns zwei.
12: Ich bin Janine Gut.
0: Und mein Name ist Margot Zibon. Guten Morgen.
12: Guten Morgen.

Sonne ist aktuell so ein bisschen am Überstunden abbauen von den letzten paar Wochen. Es regnet im Pilatusland. Die Natur sagt definitiv Danke und viele Dachwohnungen definitiv auch. 9.08 Uhr, schönen Wochenstart wünschen wir hier mit dem Pilatus. Morgen ist auch guten Morgen zusammen.

0: Schön, sind ihr dabei hier zum Wochenstart mit der Radio Pilatus. Eine Morgenshow. Schönen guten Morgen miteinander. Es ist 12 ab 8. Ein paar von euch haben heute ganz einen anderen Start in die Woche als sonst. Ja, für ganz viele junge Menschen fällt sozusagen heute der Ernst vom Leben an. Viele Menschen rücken nämlich in die RSI. Tim Jakob, du bist einer von diesen Menschen.
1: Ja, es ist so eine gesunde Anspannung irgendwie um. Es ist alles parat, es liegt alles so ein bisschen rum, schön parat noch zum Einpacken dann in die Tasche. Schuhe sind eingelaufen, Socken, Dienstbücher.
0: Ich bin stolz auf dich. Das haben nämlich viele haben es vergessen, dass mit den Schuhen einlaufen.
1: Die Schuhe
0: haben sie blattern.
1: Ja, es ist wirklich richtig Blasenpflaster. Du sagst es en masse, Blasenpflaster habe ich dabei. Also es kann losgehen die 4 Monate. Ich freue mich auf die Leute, die das mit sich bringt, die ich hier wieder kennenlernen. Und ja, bin jetzt so ein bisschen gesund, nervös, glaube ich.
0: Am 9 Uhr musst du auf den Zug, ja?
1: Am 9 Uhr muss ich auf den Zug. Am 1 darf ich dann einrücken, im Welschen, weit, weit weg, in Biech, 4 Stunden 20 fahre ich, aber kommt gut.
0: Was hast du so für Tipps jetzt im Vorfeld bekommen, was musst du schauen?
1: Boah, irgendwie, ich glaube, von allen Enden irgendwie ganz, ganz viel. Und schlussendlich, glaube ich, ist es so ein bisschen den Ball flach behalten, weder nicht zu weit oben ausschießen und auch einfach nicht zu viel überlegen.
0: Hast du ein paar Strümpfe eingepackt für die Kampfstiftung?
1: Nein, das muss ich sagen, das habe ich nicht gemacht. Ich darf ja bei ziemlich warmen Temperaturen einrücken und bei alles langärmelig und so. Darum gute Socken habe ich dabei, aber ich bin jetzt gespannt, wie warm dass es dann schlussendlich wird im Tony B.
0: Hey, anyway, wir wünschen dir auf jeden Fall ganz, ganz viel Spass. Du wirst ganz viele neue Kolleginnen und Kollegen finden.
1: Ich bin auch gespannt, freue mich.
0: Wie ganz viele andere von euch auch. Wir wünschen einen wunderbaren RS-Start, der, der geht.

0: 20 ab 8 ist es. Schönen guten Morgen zusammen hier bei Pilatus. Plötzlich auf einen Klapp kommen da Verkehrsmeldungen bei der Janine. Mhm,
1: ganz ein paar. Es hat zum Beispiel einen Unfall gegeben zu Schenken auf der Kumlibachstrasse, die im Moment in beide Richtungen gesperrt wegen dem Unfall. Auf der A14 Zug Richtung Luzern zwischen Buri und der Verzweigung Rotsee.

0: geht es noch gut 10 Minuten länger auf der A2 Luzern Richtung Basel zwischen Emmen Süd und Emmen Nord. Da hat jemand eine Panne, die rechte Spur ist gesperrt. Gerade nochmal eine Panne auf der A4 Luzern Richtung Zürich zwischen Affoltern-Albis und Zürich West. Islisberg Tunnel im Moment nur eine Spur offen. Auf der A1 Zürich Richtung Bern zwischen Rotrist und der Verzweigung Lutherbach kann es noch bis zu 20 Minuten länger gehen und eine Viertelstunde beim Zürcher Westring ab Burdorf Nord durch Gubrist.
1: Jetzt aktuell tut es regnen und gewittern, sowie dann auch am Abend. Dazwischen eine Mischung bei Sonne und Wolken um die 28 Grad.

0: Guten Morgen zusammen, hier am 24.08 mit der Pilatus Morgenshow. Die grosse Frage heute: Was ist Lüter? Die Gewitter selber oder die Leute, die in einer Dachwohnung leben?
1: Ja!
0: Ja, geniesse die kleine Abkühlung. Und vor allem, wo der Sommer jetzt schon vermisst, haben wir doch ein bisschen klasse Musik von Calvin Harris bereit.
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0: Der Heimstaubsauger, hier geht zu der Eva Max. Mai, oh Mai, geht's dann gerade für euch bei Radio Pilatus. Schönen guten Morgen zusammen. Wir haben ganz viel Musik für euch bereit. Jetzt könnt ihr gerade auf der Baustelle den Bagger hin und her schwingen zu der Sia. Zusammen mit Sean Paul gibt es ja gerade Cheap Thrills. Oder daheim den freien Tag genießen. Da unten geht es um Milo. My Lucky Day geht da bei Pilatus. Das ist die beste Musik.
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0: Schönen guten Morgen, Pilatus Hans. Es ist halb 9.
2: Ich bin Tina Golatrella. Guten Morgen.
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2: Die Schweizer Bevölkerung dürfte im nächsten Jahr weniger für Strom bezahlen. Das zeigt eine Umfrage des Verbands Schweizerischer Elektrizitätsunternehmen. Die meisten Anbieter rechnen mit sinkenden Tarifen, weil sie Strom frühzeitig und günstiger eingekauft haben. Die definitiven Strompreise für das nächste Jahr werden diesen September veröffentlicht. Über 4'000 Schülerinnen und Schüler wechseln im Kanton Luzern nach den Sommerferien von der Primar in die Oberstufe. Gut ein Fünftel davon wird das Langzeitgymnasium besuchen, laut der Staatskanzlei ein wenig mehr als im Vorjahr. In der Sekundarstufe besuchen die meisten Lernenden das Niveau A oder B. Im Französisch ist der Anteil an Lernenden im Niveau C leicht höher als im Niveau B. Das US-amerikanische Datenanalyse- und Softwareunternehmen Palantir akzeptiert das Urteil des Zürcher Handelsgerichts im Streit mit dem Online-Medium Republik. Die Republik hat über das Geschäftsmodell von Palantir berichtet. Palantir verlangte dann eine Gegendarstellung. Das Gericht gab Palantir nur in einem Punkt recht und verlangte von der Republik eine Nachbesserung. Das Urteil dürfte nun Mitte Juli in Kraft treten. Der Hantavirus-Ausbruch neigt sich nach Einschätzung der Weltgesundheitsorganisation WHO dem Ende zu. Die Lage bleibe stabil, alle Nachbeobachtungszeiten von Infizierten seien abgeschlossen. Das Hantavirus war auf dem Kreuzfahrtschiff Hondius ausgebrochen. 3 Menschen kamen ums Leben.
0: Verkehrsupdate am 2.30 Uhr mit der Janine Gut.
4: Auf der A2 Luzern Richtung Basel zwischen Emmen-Süd und Emmen-Nord. Da hat jemand eine Panne. Die rechte Spur ist zu. Auch eine Panne auf der A4 Luzern Richtung Zürich zwischen Affolter am Albis und Zürich-West. Da braucht es im Moment recht Geduld. Beim Islisberg-Tunnel ist eben nur eine Spur offen. Es geht rund eine halbe Stunde länger. Auf der A1 Zürich Richtung Bern zwischen Herking und der Verzweigung Lutherbach bis zu einer Viertelstunde mehr planen. Und beim Zürcher Westring ab Burdorf Nord durch Gubrist geht es bis zu einer Viertelstunde länger.
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0: Die Sonne ist sozusagen ein paar Überstunden am Abbauen. Jetzt aktuell am Morgen kann es regnen und gewittern. Auch am Abend ist das der Fall. Dazwischen gibt es zwischen der Wolke auch ein bisschen Sonne mit 28 Grad. Recht typisch heute am Nachmittag.
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0: Und mit uns zwei heute.
4: Ich bin Janine Gut.
0: Und mein Name ist Margot Zibong. Hallo.
4: Morgen.

0: schöne Woche startet, wünschen wir hier mit der Radio Pilatus Morgen Show. Guten Morgen miteinander.
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Guten Morgen zusammen am 10 vor 9 Uhr bei Pilatus auf der A4 Luzern Richtung Zürich. Sicher eine halbe Stunde einplanen zwischen Affolter am Albis und Zürich West. Es hat dort jemand eine Panne, darum die rechte Spur im Isisbergtunnel gesperrt. Dann auf der A1 Zürich Richtung Bern. Dort braucht es sicher etwa 20 bis 30 Minuten länger auf mehreren Abschnitten zwischen der Verzweigung Herking und der Verzweigung Lauterbach. Und eben Zürcher Westring am Burdorf Südtor. Du brauchst sicher noch eine Viertelstunde mehr einplanen. Gute Fahrt euch unterwegs heute mit Regen und Gewitter am Morgen wie auch am Abend. Und dazwischen gibt es eine Mischung aus Sonne und Wolken bei typischen 28 Grad dann am Nachmittag.

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0: Und wir spielen für euch auch Shakira featuring Burna Boy. Die, die.

0: Die aktuelle Nummer 1 der Schweizer Charts, absolut verdient, finde ich. Die Königin der WM-Songs haben wir da gerade gehört, Pepe Pilates, Shakira, Die, Die. Ganz schöne 9. Pause wünschen wir euch jetzt gerade zum Kaffee und zum Gipfeli. Dazu gibt es gerade hier den Nico Santos mit All Time High. Noch viel mehr Musik haben wir ready, auch von Nickelback zum Beispiel, Rockstar. Oder auch die Frau, die am Samstag am Stadtfest in Luzern auftreten ist. Linda Ellis geht mit ihrem aktuellen River. Das ist Radio Pilatus, die beste Musik.
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0: Schönen guten Morgen, Pilatesland. Es ist 9 Uhr.
6: Ich bin Tina Golatrella. Guten Morgen.
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6: Die Schweizer Bevölkerung dürfte im nächsten Jahr weniger für Strom bezahlen. Das zeigt eine Umfrage des Verbands Schweizerischer Elektrizitätsunternehmen. Die meisten Anbieter rechnen mit sinkenden Tarifen, weil sie Strom frühzeitig und günstiger eingekauft haben. Die definitiven Strompreise für das nächste Jahr werden diesen September veröffentlicht. Über 4'000 Schülerinnen und Schüler wechseln im Kanton Luzern nach den Sommerferien von der Primar in die Oberstufe. Gut ein Fünftel davon wird das Langzeitgymnasium besuchen, laut der Staatskanzlei ein wenig mehr als im Vorjahr. In der Sekundarstufe besuchen die meisten Lernenden das Niveau A oder B. Im Französisch ist der Anteil an Lernenden im Niveau C leicht höher als im Niveau B. Das US-amerikanische Datenanalyse- und Softwareunternehmen Palantir akzeptiert das Urteil des Zürcher Handelsgerichts im Streit mit dem Online-Medium Republik. Die Republik hat über das Geschäftsmodell von Palantir berichtet. Palantir verlangte dann eine Gegendarstellung. Das Gericht gab Palantir nur in einem Punkt recht und verlangte von der Republik eine Nachbesserung. Das Urteil dürfte nun Mitte Juli in Kraft treten. Der Hantavirus-Ausbruch neigt sich nach Einschätzung der Weltgesundheitsorganisation WHO dem Ende zu. Die Lage bleibe stabil, alle Nachbeobachtungszeiten von Infizierten seien abgeschlossen. Das Hantavirus war auf dem Kreuzfahrtschiff Hondius ausgebrochen. 3 Menschen kamen ums Leben.
0: Am 3 ab 9 Uhr mehr Zeit rechnen auf der A4 Luzern Richtung Zürich. Zwischen der Affolter am Albis und Zürich West sicher eine halbe Stunde, weil jemand eine Panne hat im Isisbergtunnel. Darum ist dort die rechte Spur gesperrt. Und auch eine halbe Stunde länger geht es auf der A1 Zürich Richtung Bern. Auf mehreren Abschnitten verliert ihr die halbe Stunde zwischen der Verzweigung Herking und der Verzweigung Lauterbach. Gute Fahrt durch.
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0: Alle, die nicht so gerne heiß sind und vor allem die Natur, können durchschnaufen. Jetzt ein bisschen, es regnet jetzt am Morgen und gewittert tut es auch hier und dort noch, aber es kommt jetzt immer wie mehr Sonne führen. Schaut dann immer wieder zwischen den Wolken durch, bevor es dann am Abend wieder kommt, kann regnen und kann gewittern. Es gibt recht üppige 28 Grad heute am Nachmittag.
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0: Genießt euch jetzt die neue Pause. Hallo Pilatusland.

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1: Genieß natürlich ein Gipfeli in der Zunini-Pause. Guten Morgen zusammen hier bei Pilatus. Gestern sind wir ja auch in der heissen Phase bei der Fußball-WM in Nordamerika. Gestern war ja das erste 16-Finale. Kanada hat hier 1-0 gewonnen gegen Südafrika. Die Schweizer Nazi spielte dann am Freitagmorgen am 5 Uhr gegen Algerien. Morgen am 5 Uhr. Ja, ist jetzt nicht gerade die Zeit für Public Viewing und Bier in der Hand. Aber hat auch seine Vorteile. Man muss nach dem Match zum Beispiel nicht extra aus dem Haus zum Hupen, wenn die Schweiz gewonnen hat. Man kann es einfach gerade auf dem Weg zum Arbeiten machen.

0: Sonne, die gönnt sich gerade eine Pause hinter den Wolken. Wir machen aber hier keine Sommerpause bei Pilatus. Bei uns gibt es immer noch ganz viel Musik da für euch. Ja, damit richtig gut in die Woche reinkommen, gerade hier mit der Sabrina Carpenter. Manchild haben wir euch bereit. Und ein bisschen klasse Musik für euch in die 9. Pause. Ich sage Buenos Dias mit dem Juanes. La camisa nera geht hier für euch. Und all, die vielleicht eine lange Nachtschicht hatten, schön chilliges Sound. Da zum Abfahren daheim mit dem Remo Vorrund. Full 180. 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
4: Ich bin Tina Colatrella.
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4: Die Schweizer Bevölkerung dürfte im nächsten Jahr weniger für Strom bezahlen. Das zeigt eine Umfrage des Verbands Schweizerischer Elektrizitätsunternehmen. Die meisten Anbieter rechnen mit sinkenden Tarifen, weil sie Strom frühzeitig und günstiger eingekauft haben. Die definitiven Strompreise für das nächste Jahr werden diesen September veröffentlicht. Über 4'000 Schülerinnen und Schüler wechseln im Kanton Luzern nach den Sommerferien von der Primar in die Oberstufe. Gut ein Fünftel davon wird das Langzeitgymnasium besuchen, laut der Staatskanzlei ein wenig mehr als im Vorjahr. In der Sekundarstufe besuchen die meisten Lernenden das Niveau A oder B. Im Französisch ist der Anteil an Lernenden im Niveau C leicht höher als im Niveau B. Das US-amerikanische Datenanalyse- und Softwareunternehmen Palantir akzeptiert das Urteil des Zürcher Handelsgerichts im Streit mit dem Online-Medium Republik. Die Republik hat über das Geschäftsmodell von Palantir berichtet. Palantir verlangte dann eine Gegendarstellung. Das Gericht gab Palantir nur in einem Punkt recht und verlangte von der Republik eine Nachbesserung. Das Urteil dürfte nun Mitte Juli in Kraft treten. Der Hantavirus-Ausbruch neigt sich nach Einschätzung der Weltgesundheitsorganisation WHO dem Ende zu. Die Lage bleibe stabil, alle Nachbeobachtungszeiten von Infizierten seien abgeschlossen. Das Hantavirus war auf dem Kreuzfahrtschiff Hondius ausgebrochen. 3 Menschen kamen ums Leben. Auf der A4 Brunnen Richtung Zürich stockt es zwischen den Affoltern am Albis und Zürich West wegen Verkehrsüberlastung. Und in der Region Zürich stockt es am Burdorf Nord bis zu der Verzweigung Limmatal und bis zum Gubrischtunnel.
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6: Der Garten bekommt endlich die wohlverdiente Dusche heute. Es regnet den ganzen Tag immer mal wieder. Die Temperatur aber immer noch relativ hoch, heute bei maximal 29 Grad. Morgen Dienstag so ein bisschen Sonnenwolkenmix und auf den Abend zum Teil auch wieder Regen und Gewitter angesagt. Und so geht es euch Mittwoch mit frischen 25 bis 26 Grad. Also mal ein bisschen angenehmer und vor allem in der Nacht, wo es ein bisschen kühler wird und man endlich wieder recht pausen kann.
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6: Neue Woche, neues Glück. Zusammen genießen wir den Moment.

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4: Schönen Vormittag, jetzt ist es 11 Uhr.
5: Ich bin Tina Gonatrella.
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5: Neue Atomkraftwerke in der Schweiz sind nur mit staatlicher Förderung rentabel. Das zeigt eine neue Studie der ETH Zürich und des Paul-Scherrer-Instituts. Bei den Baukosten in Europa von derzeit 12.000 Franken pro Kilowatt lohne sich eine Investition aber selbst mit staatlicher Unterstützung in 3 von 4 Berechnungsmodellen nicht. Das Luzerner Stimmvolk kann über den Bau des Sicherheitszentrums in Rothenburg abstimmen. Das Kantonsparlament hat den Bau für 276 Millionen Franken genehmigt. Das Sicherheitszentrum soll beim Bahnhof Rothenburg in der Nähe der Autobahn A2 erstellt werden. Darin untergebracht werden die Polizei, ein neues Festnahmezentrum und eine gemeinsame Leitstelle für die Kantone Luzern, Ob- und Nidwalden. Das Wolfsrudel Köpfenberg hat sich auch in diesem Jahr reproduziert. Die Fotofalle im Streifgebiet in Ausserschwitz hat 3 Wolfswelpen nachgewiesen. Der Kanton Schwyz prüft nun mit dem Kanton Glarus ein Gesuch für den Abschuss des Rudels. Der Kanton Schwyz will so größere Schäden an der Landwirtschaft vermeiden und die natürliche Scheu des Wolfs erhalten.
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5: Nazi-Fußballer Silvan Widmer hat beim gestrigen Training gefehlt. Der Nazi-Verteidiger hat Probleme mit der Hüfte und hat sich im Teamhotel behandeln lassen. Beim 4:1-Sieg gegen Bosnien-Herzegowina war Silvan Widmer in der Startelf. Als nächstes spielt die Schweizer Nazi am Freitag im 16. Final gegen Algerien. Auf dem Zürcher Westring stockt zwischen Durdorf Nord und der Verzweigung Limmatal wegen Verkehrsüberlastung.
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4: Lange haben wir gewartet. Endlich ist er da, der Regen im Pilatusland. Heute den ganzen Tag immer mal wieder ein bisschen Regen angesagt. Morgen ist die so ein bisschen Sonnenwolkenmix. Auf oben kann es aber auch wieder Gewitter kommen. Temperaturen, die Tage immer noch relativ warm, bei 26 bis 29 Grad.
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4: Gab mit Musik von der Holly Humberstone.

0: Pilates an dem Montag nach dem
1: St. Gallen.
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0: Leck, war das schön, aber auch heiß war es. Ja, das haben auch auf Monsters and Men gefunden im Interview mit der Nana und dem Rack hier von auf Monsters and Men. Sie hatten vorher einen Besuch in Italien gehabt, sind hier auf St. Gallen gekommen und haben gemeint, es wäre ein bisschen kühler.
3: We were in Italy and it was so warm there and then we came here hoping it would be a little bit better, but it's very warm.
0: Nein, es war immer noch mega, mega heiß. Auf Monsters and Men, ja, bekannt vor allem mit ihrem Überhit Little Talks. Haben sie natürlich auch gespielt am Open Air St. Gallen. Da hat es mich gewundert, wie ist das so, wenn man immer wieder das gleiche Lied spielt, wenn man ja auch ein bisschen bekannt ist für diesen Song.
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0: Und wir spielen für euch auch Leonie featuring Callum Scott. Stay.

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1: Ja, wir sind so richtig drin im Sommer. Aber heute Morgen haben wir es gleich von denen gehabt. Und das hat einen guten Grund.
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3: 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Ich hatte plötzlich ein Vibrieren im Hosensack hinten und es hat zwei, drei Anrufe getroffen, die mich ein bisschen gefragt haben, was die so früh am Morgen von mir wollen. 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Ja, und dann ist mir auch klar, wieso ich die Anrufe vom WhatsApp bekommen habe. Und dann dementsprechend euch können anrufen, zum Glück noch innerhalb von diesen zwei Liedern. Ja, ich bin froh, dass es geklappt hat.
1: Ja, und wenn wir euch auch dürfen, einen Wunsch erfüllen dürfen, dann könnt ihr euch doch noch anmelden. 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
4: Einen guten Mittag, jetzt ist es 12 Uhr.
5: Ich bin der Dario Jecker.
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5: Neue Atomkraftwerke in der Schweiz sind nur mit staatlicher Förderung rentabel. Das zeigt eine neue Studie der ETH Zürich und des Paul-Scherrer-Instituts. Bei den Baukosten in Europa lohne sich eine Investition aber selbst mit staatlicher Unterstützung in 3 von 4 Berechnungsmodellen nicht. Das Luzerner Stimmvolk kann über den Bau des Sicherheitszentrums in Rothenburg abstimmen. Das Kantonsparlament hat den Bau für 276 Millionen Franken genehmigt. Das Sicherheitszentrum soll beim Bahnhof Rothenburg in unmittelbarer Nähe zur Autobahn A2 erstellt werden. Darin untergebracht werden die Polizei, ein neues Festnahmezentrum und eine gemeinsame Leitstelle für die Kantone Luzern, Ob und Nidwalden. Das Wolfsrudel Köpfenberg hat sich auch in diesem Jahr reproduziert. Die Fotofalle im Streifgebiet in Ausserschwyz hat 3 Wolfswelpen nachgewiesen. Der Kanton Schwyz prüft nun mit dem Kanton Glarus ein Gesuch für den Abschuss des Rudels. Der Kanton Schwyz will so größere Schäden an der Landwirtschaft vermeiden und die natürliche Scheu des Wolfes erhalten. Die grosse Hitzewelle ist in der Schweiz zu Ende. Sie hat 12 Tage gedauert und damit so lange wie die grosse Hitzewelle 2003. Gemäss SRF Meteo gab es viele Temperaturrekorde. An einigen Orten sind sogar Allzeitrekorde erreicht worden.
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5: Nazi-Fußballer Silvan Widmer hat beim gestrigen Training gefehlt. Der Nazi-Verteidiger hat Probleme mit der Hüfte und hat sich im Teamhotel behandeln lassen. Beim 4:1-Sieg gegen Bosnien-Herzegowina war Silvan Widmer in der Startelf. Als nächstes spielt die Schweizer Nazi am Freitag im 16. Final gegen Algerien. Auf der A1 Zürich Richtung Bern zwischen der Raststätte Gunzgen-Ort und Uensingen hat es einen Unfall gegeben, geht es 20 Minuten länger. Ich wünsche eine gute Fahrt.
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4: Es tut richtig gut. Wieder mal ein bisschen Regen im Pilatusland. Heute den ganzen Tag kann immer mal wieder regnen kommen. Temperatur aber gleich relativ hoch, bei 25 bis 29 Grad. Am Morgen so ein bisschen Sonnenwolkenmix. Auf oben zum Teil wieder Gewitter angesagt, vor allem Richtung Berge.
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4: Und einen Gruss an den Mittagstisch. Einen guten wünsche ich.
6: Die

0: Ewige Liebe kenne ich viele Leute, mal die Musik, der Gesang. Da spielt der Luca Hähni mit, Susanne Kuhns. Es gibt eine schöne Geschichte, eine spezielle Geschichte. Viele verschiedene Schweizer Pop-Hits kommen von den letzten 30 Jahren.
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0: Und wir spielen für euch auch Martin Garrix featuring Ed Sheeran. 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
6: Ich bin der Dario Jecker.
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6: Neue Atomkraftwerke in der Schweiz sind nur mit staatlicher Förderung rentabel. Das zeigt eine neue Studie der ETH Zürich und des Paul-Scherrer-Instituts. Bei den Baukosten in Europa lohne sich eine Investition aber selbst mit staatlicher Unterstützung in 3 von 4 Berechnungsmodellen nicht. Endlich bringen Gewitter Abkühlung nach den heißen, trockenen Tagen. Wegen der langen Trockenphase haben die Seen einen sehr tiefen Wasserstand. Damit sich die Gewässer erholen, seien die Gewitter nicht ausreichend, sagt Klaus Marquardt von Meteo News.
7: Was man hier noch hat, ist natürlich, dass das, was fällt, ist viel alles auf einmal, also so gewitterig durchsetzt mit hohen Intensitäten. Und auf trockenen Böden rinnt auch viel oberflächlich wieder weg.
6: Es bräuchte über mehrere Wochen hinweg längere Niederschläge. Das Luzerner Stimmvolk kann über den Bau des Sicherheitszentrums in Rothenburg abstimmen. Das Kantonsparlament hat den Bau für 276 Millionen Franken genehmigt. Das Sicherheitszentrum soll beim Bahnhof Rothenburg in unmittelbarer Nähe zur Autobahn A2 erstellt werden. Darin untergebracht werden die Polizei, ein neues Festnahmezentrum und eine gemeinsame Leitstelle für die Kantone Luzern, Ob- und Nidwalden. Das Wolfsrudel Köpfenberg hat sich auch in diesem Jahr reproduziert. Die Fotofalle im Streifgebiet in Ausserschwyz hat 3 Wolfswelpen nachgewiesen. Der Kanton Schwyz prüft nun mit dem Kanton Glarus ein Gesuch für den Abschuss des Rudels. Der Kanton Schwyz will so größere Schäden an der Landwirtschaft vermeiden und die natürliche Scheu des Wolfes erhalten. Auf der A1 hat es einen Unfall gegeben, Zürich Richtung Bern. Zwischen der Raststätte Gunzgen Nord und Uensingen hat es Stau wegen dem und es geht 20 Minuten länger.
5: Lange haben wir gewartet, endlich ist er da, der Regen im Pilatusland. Heute den ganzen Tag immer mal wieder ein bisschen Regen angesagt. Morgen ist die so ein bisschen Sonnen-Wolken-Mix. Auf oben kann es aber auch wieder Gewitter kommen. Temperaturen, die Tage immer noch relativ warm, bei 26 bis 29 Grad.
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Die Sonne hat genug Überstunden gemacht, sie dürfen sie auch mal ein bisschen abbauen. Wir geniessen den Regen und vor allem die Natur mit der besten Musik hier bei Radio Pilatus. Katy Perry mit Last Friday Nights.

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4: Ab Richtung Nachmittag, jetzt ist es 1.
5: Ich bin der Dario Jecker.
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5: Die Luzerner Polizei ist gestern zweimal an den Reusszopf zum Nordpol ausgerückt. In einer Mitteilung steht, habe ein 18-jähriger Asylbewerber mehrere Leute angepöbelt und Frauen belästigt. Bis die Polizei kam, sei er von mehreren Leuten festgehalten worden. Nachher sei er zur Kontrolle in ein Spital gebracht worden. Der junge Asylbewerber ist dann nochmals zum Nordpol, wo ihn die Polizei nochmal weggewiesen hat. Das Luzerner Stimmvolk kann über den Bau des Sicherheitszentrums in Rothenburg abstimmen. Das Kantonsparlament hat den Bau für 276 Millionen Franken genehmigt. Das Sicherheitszentrum soll beim Bahnhof Rothenburg in unmittelbarer Nähe zur Autobahn A2 erstellt werden. Darin untergebracht werden die Polizei, ein neues Festnahmezentrum und eine gemeinsame Leitstelle für die Kantone Luzern, Ob und Nidwalden. Endlich ist der Regen da, doch die Gewitter in dieser Woche reichten nicht aus, damit sich unsere Seen und Flüsse von der Hitze und Trockenheit erholen können, sagt Klaus Marquardt vom Wetterdienst Meteo News.
6: Grundwasserpegel sind tief, Bodenseepegel ist tief, Flüsse und alles hat wenig Wasser, weil halt nur noch wenig Schmelzwasser von oben herkommt. Da ist das Pulver diesbezüglich verschossen und von dem her, ich sehe, es steht jetzt einiges an Regenverträgen.
5: Das Problem bei Gewittern sei zudem, dass die trockenen Böden so viel Wasser auf einmal gar nicht aufnehmen können. Damit sich die Böden und Gewässer erholen, bräuchte es über mehrere Wochen hinweg längere Niederschläge. Neue Atomkraftwerke in der Schweiz sind nur mit staatlicher Förderung rentabel. Das zeigt eine neue Studie der ETH Zürich und des Paul-Scherrer-Instituts. Bei den Baukosten in Europa lohne sich eine Investition aber selbst mit staatlicher Unterstützung in 3 von 4 Berechnungsmodellen nicht. Auf der A1 hat es einen Unfall gegeben, Zürich Richtung Bern. Zwischen der Raststätte Gunzgen Nord und Uensingen hat es Stau wegen dem und es geht 20 Minuten länger.
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4: Der Garten bekommt endlich die wohlverdiente Dusche heute. Es regnet den ganzen Tag immer mal wieder. Die Temperatur aber immer noch relativ hoch, heute bei maximal 29 Grad. Morgen Dienstag so ein bisschen Sonnenwolkenmix und auf den Abend zum Teil auch wieder Regen und Gewitter angesagt. Und so geht es euch Mittwoch mit frischen 25 bis 26 Grad. Also mal ein bisschen angenehmer und vor allem in der Nacht, wo es ein bisschen kühler wird und man endlich wieder recht pausen kann.
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4: Ab in Nachmittag an dem Montag. Kommen wir gut durch.

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guten Montag. Nach einem wunderbaren Wochenende, vielleicht sind ihr unterwegs gewesen, vielleicht habt ihr die Sonne einfach irgendwo genossen. Und manchmal ist es am Montag ein bisschen zäh, aber wir geben euch Motivation. Mit der besten Musik, hier bei Radio Pilatus. Hey, auf wo Outcast.

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3: Ich bin der Dario Jecker.
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3: Nur die SVP stellt sich gegen Integrationsmaßnahmen für Personen mit Schutzstatus S. Der Bundesrat will die Erwerbstätigkeit von Personen aus dem Asyl- und Ausländerbereich fördern und ihre Integration gezielt verbessern. So sollen beispielsweise vorübergehend Schutzbedürftige künftig besser in Integrationsstrukturen eingebunden werden. Nur die SVP ist dagegen. Endlich bringen Gewitter Abkühlung nach den heißen, trockenen Tagen. Wegen der langen Trockenphase haben die Seen einen sehr tiefen Wasserstand. Damit sich die Gewässer erholen, seien die Gewitter nicht ausreichend, sagt Klaus Marquardt von Meteo News.
5: Was man denn auch hat, ist natürlich, dass das, was fällt, ist viel alles auf einmal, also so gewitterig durchsetzt mit hoher Intensität. Und auf trockenen Böden rinnt auch viel oberflächlich wieder weg.
3: Es bräuchte über mehrere Wochen hinweg längere Niederschläge. Die Luzerner Polizei ist gestern zweimal an den Reusszopf zum Nordpol ausgerückt. In einer Mitteilung steht, habe ein 18-jähriger Asylbewerber mehrere Leute angepöbelt und Frauen belästigt. Bis die Polizei kam, sei er von mehreren Leuten festgehalten worden. Nachher sei er zur Kontrolle in ein Spital gebracht worden. Der junge Asylbewerber ist dann nochmals zum Nordpol, wo ihn die Polizei nochmal weggewiesen hat.
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3: Die Schweizer Tennisspielerin Belinda Bencic gewinnt die erste Runde in Wimbledon. Sie gewinnt gegen die Britin Mika Stojsavljevic in 2 Sätzen. Auf der A1 hat es einen Unfall gegeben, Zürich Richtung Bern. Zwischen der Raststätte Gunzgen Nord und Uensingen hat es Stau wegen dem und es geht 20 Minuten länger.
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2: Es tut richtig gut. Wieder mal ein bisschen Regen im Pilatusland. Heute den ganzen Tag sind wir mal wieder regnen kommen. Die Temperatur aber gleich relativ hoch, bei 25 bis 29 Grad. Am Morgen so ein bisschen Sonnenwolkenmix. Auf oben zum Teil wieder Gewitter angesagt, vor allem Richtung Berge.
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2: 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Ich wünsche euch weiterhin einen ganz schönen Nachmittag.

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0: der Mäzig. Nachmittag mit Pilatus und ganz viel Musik. Der Kamera gerade parat. Mit seiner aktuellen Hitsingle Hug Yourself. Dann einen, wo man einfach muss gern haben irgendwie. Einfach immer so gut getroffen. Einfach gut. Baby, if you want me, then all of this will go away. Und da mit seinem allerersten grossen Hit, der George Ezra, gerade mit Budapest. Und das ist Sounds aus dem Norden. Die aktuelle Single Where to Go von der Tiffany Harris. Mit ganz viel Tempo durch den Montagnachmittag. Mit der besten Musik.
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0: Hallo Pilatusland, ich hoffe, wir sind gut drauf an dem Montag noch Mittag. Es ist kurz nach der 3.
4: Ich bin der Dario Jecker.
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4: Nur die SVP stellt sich gegen Integrationsmaßnahmen für Personen mit Schutzstatus S. Der Bundesrat will die Erwerbstätigkeit von Personen aus dem Asyl- und Ausländerbereich fördern und ihre Integration gezielt verbessern. So sollen beispielsweise vorübergehend Schutzbedürftige künftig besser in Integrationsstrukturen eingebunden werden. Nur die SVP ist dagegen. Endlich ist der Regen da, doch die Gewitter in dieser Woche reichten nicht aus, damit sich unsere Seen und Flüsse von der Hitze und Trockenheit erholen können, sagt Klaus Marquardt vom Wetterdienst Meteo News.
5: Grundwasserpegel sind tief, Bodensee-Pegel ist tief, Flüsse und also wenig Wasser, weil halt nur noch wenig Schmelzwasser von oben herkommt. Da ist das Pulver diesbezüglich verschossen und von dem her, ich sehe, es steht jetzt einiges an Regen verträgen.
4: Das Problem bei Gewittern sei zudem, dass die trockenen Böden so viel Wasser auf einmal gar nicht aufnehmen können. Damit sich die Böden und Gewässer erholen, bräuchte es über mehrere Wochen hinweg längere Niederschläge. Der Kanton Luzern und die Gemeinden haben beim Streit um die Kosten für Schulhäuser eine Übergangslösung für das laufende und das nächste Jahr gefunden. Der Kanton zahlt zusätzlich 5 Millionen Franken. Hinzu kommt eine Budgetentlastung von 1,5 Millionen für die Gemeinden, heißt es in einer Mitteilung. Der Kanton wollte fast 13 Millionen Franken weniger für Schulraumkosten aufwenden.
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4: Die Schweizer Tennisspielerin Belinda Bencic gewinnt die erste Runde in Wimbledon. Sie gewinnt gegen die Britin Mika Stojsavljevic in 2 Sätzen.
0: Verkehrsmässig die Übersicht um 3:30 Uhr. Das ohne grössere Meldungen für euch. Wir wünschen eine gute Fahrt.
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0: Ja, es ist jetzt am Nachmittag noch recht sonnig, um die 28 Grad. Mit ein bisschen Glück haben die Blümchen im Garten hier und da schon noch ein bisschen Wasser, weil am Feierabend am Abend selber kommt zu stellen, wie es regnen und gewittern. Morgen gibt es einen Start mit um die 19 bis 20 Grad in Tag rein, auch mit viel Sonne. Am Nachmittag und Abend dann wieder gewitterhaft bei um die 28 bis 29 Grad.
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0: Und das an dem Montagnachmittag mit mir, Michi Hauser. Und euch, was wollt man mehr?
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0: Viertel ab 3 Uhr, am Montag Nachmittag mit Pilatus und George Ezra, wo auch noch etwas loswerden will.
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0: Machen wir genau so.
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0: euch. Montag Nachmittag mit Pilatus. Und dank der besten Musik gibt es bei euch eigentlich gar kein, wie sagt man, Nachmittagstief. Nippen so Sound. Gerade hier mit Schweizer Sound von der Joya Marlene und Difficult. The Calling. Wherever you will go. Und das hier ist der Purple Disco Machine. Zusammen mit dem Benjamin Ingrosso und der Shenzia. All die Hits nur hier für euch in der nächsten halben Stunde bei Pilatus. Wie gesagt, die beste Musik.
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So, und an dieser Stelle machen wir bei Pilatus einen Zeitreis und spielen euch aber gleichzeitig ganz neue Sound. Es gibt an dieser Stelle jetzt nämlich Indie-Rock von der frischen Band Temper City. Und wenn ihr euch jetzt sagt, was ist das? Es ist eine ganz frische Band. Eine Band, die sich auf die Fahne geschrieben hat, wir wollen wieder mit 2000er Rock pushen. Also alle, die Fans sind von Arctic Monkeys, The Killers und oder Foster the People, die können ab sofort auch Fans für Temper City. Das ist Self-Aware. Mit frischem, rockigem Sound gehen wir durch den Montagnachmittag. Temper City, nicht vergessen.

0: nein.
1: Nochmal Smith ist vor Ray Dalton. Ich habe da noch nie gesehen, nicht lachen auf Social Media. Müssen wir euch reinziehen. Und macht halt einfach guten Sound dazu mit gerade Blood Running bei Pilatus. Wir bleiben gerade im Säckle. Der Radio Pilatus Classic Hit von Bon Jovi und Runaway. Schweizer Sound von der Noemi Bessa. An dem noch sonnigen Montag Nachmittag. Hear me. All das nochmal für euch bei Pilatus, wie gewohnt, die beste Musik. 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
1: Heute Montag Nachmittag mit Pilatus bei aktuellen 29 Grad in Luzern. Es ist 4
6: Uhr. Ich bin der Dario Jecker.
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7: Die Schweizer Finanzmarktaufsicht FINMA schließt 2 Finanzunternehmen. Die Behörden haben bei der Swiss Fund Management AG und beim BZ Beraterzentrum gravierende Verstöße gegen die Verhaltensregeln festgestellt. Die Unternehmen dürfen ihr Vermögensverwaltungsgeschäft damit nicht fortsetzen. Ein Unbekannter hat in Baar einen Tankstellenshop überfallen und Bargeld erbeutet. Wie die Zuger Strafverfolgungsbehörden mitteilen, bedrohte der Täter kurz vor 22 Uhr eine Angestellte des Tankstellenshops an der Zugerstrasse mit einem Messer und zwang sie, Bargeld herauszugeben. Anschließend flüchtete er zu Fuß. Die Fahndung war bisher erfolglos. Die Polizei bittet um Hilfe aus der Bevölkerung. In der deutschen Stadt Stade in der Nähe von Hamburg sind 5 Menschen durch Schüsse getötet worden. Laut der Polizei gab es mehrere Festnahmen. Auch der mutmaßliche Täter soll gefasst sein. Die Hintergründe der Tat sind noch unklar. Gemäß RTL soll sich die Tat in einer Jugendeinrichtung im Stadtzentrum ereignet haben. Laut Polizei besteht keine Gefahr für die Bevölkerung. Ein heftiges Unwetter im Tirol hat gestern den Zugang zu einem ganzen Tal verschüttet. Die Zugangsstraße zum Kaunertal ist durch Geröll und Schlamm blockiert. Rund 200 Touristinnen und Touristen, die im Tal unterwegs waren, wurden eingeschlossen. Das österreichische Militär hat sie heute mit dem Helikopter aus dem Tal geflogen. In Venezuela kämpfen die Rettungskräfte weiter gegen die Zeit. Auch 5 Tage nach der Erdbebenkatastrophe mit über 1400 Toten erschweren Nachbeben die Suche nach Überlebenden. Am Morgen gab es laut der US-Erdbebenwarte ein Beben der Stärke 4,6 vor der Küste Venezuelas. Zehntausende Menschen werden noch unter den Trümmern vermutet.
1: Am 2 ab 4 die Übersicht von unterwegs. Ihr habt bitstockenden Verkehr auf der A14. Gerade angefangen auf mehreren Abschnitten ab der Verzweigung Rüthof bis führen zu der Verzweigung Rotsee. Insgesamt ein Plus von 15 Minuten. Kommen wir gut ans Ziel.
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1: Wettermässig sind wir bei 28 Grad. Mit ein bisschen Glück haben die Blümchen im Garten auch noch Freude. Es kommt teilweise am Abend regnen und gewittern. Morgen starten wir mit um die 19 Grad im Vormittag. Es gibt auch wieder viel Sonne. Am Nachmittag auch eher wieder gewitterhaft mit Temperaturen, die schwanken durch das zwischen 27 und 29 Grad.
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1: Und den Rest von dem Nachmittag schaffen wir auch noch, oder? Mein Name ist Michi Hauser, hallo miteinander.
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0: Es ist das Wochenende wieder geschwitzt und tanzt worden.
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0: Ja, und ich rede vom Open Air St. Gallen, unter anderem Sarah Larsson auf der Bühne gestanden. Und die Sarah Larsson, die hat vor allem mit ihrem Hit Lush Life aus dem 2015 aktuell mal so richtig Erfolg. Sarah Larsson holt Fans bei dem Song auf die Bühne mit dem Ziel, dass der Fan bei der Choreo beim Tanz beim Song mittanzt. Und Rahel aus Schaffhausen hat das am Open Air St. Gallen können machen, ist aus dem Häuschen gsi.
2: What the fuck? Entschuldigung. Oh mein Gott. Ich habe wirklich nicht gedacht, dass sie mich übernehmen. Wirklich nicht. Ich brille jetzt bald.
0: Die ist ja ausgeflippt im SRF-Interview. Darf man auch, wenn man mal mit seinen Idol auf einer grossen Bühne tanzen und singen kann. Lush Life. Wir tanzen dazu zu Sarah Larsson um 18.04 Uhr. Das ist die beste Musik für euch am Montagnachmittag.

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0: Und wir spielen für euch auch Olivia Rodrigo, Drop Dead.

0: Viva la Vida Coldplay und es geht gerade Felixchen. Langsam richtig für oben. Mit dem Jay Hart und dem Song Pride. Martin Solveig. Hello. Und der aktuelle Hit von One Republic. Sie sind alles, aber kein One-Hit-Wonder. Need your love. All die Hits nochmal für euch bereit an diesem Montag. Die beste Musik.
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0: Richtig für oben, an dem Montag bei 28 Grad in Luzern. Es ist 1:30 Uhr.
8: Ich bin der Dario Jecker.
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8: Die Schweizer Finanzmarktaufsicht FINMA schließt 2 Finanzunternehmen. Die Behörden haben bei der Swiss Fund Management AG und beim BZ Beraterzentrum gravierende Verstöße gegen die Verhaltensregeln festgestellt. Die Unternehmen dürfen ihr Vermögensverwaltungsgeschäft damit nicht fortsetzen. Heute Morgen hat vermutlich ein E-Scooter einen Brand im Luzerner Bruchquartier ausgelöst. Wie die Luzerner Polizei mitteilt, brannte es in einer Wohnung. Die Feuerwehr rückte mit einem Großaufgebot aus und konnte das Feuer löschen. Eine Person wurde mit Verdacht auf Rauchgasvergiftung ins Spital gebracht. Vermutlich ging der Brand vom Akku eines E-Scooters aus. Die Stadtschulen Zug führen neue Förderangebote ein. Kinder mit Unterstützungsbedarf sollen in Zukunft in kleinen Gruppen unterrichtet werden. Diese erweiterten Lernorte sind auch bekannt als Schulinseln. Ziel ist, dass die Kinder möglichst schnell wieder in die Klasse zurück können. Das neue Angebot fängt als Pilotprojekt an und soll ab nächstem Schuljahr dann an allen Schulen eingeführt werden. In der deutschen Stadt Stade in der Nähe von Hamburg sind 5 Menschen durch Schüsse getötet worden. Laut der Polizei gab es mehrere Festnahmen. Auch der mutmaßliche Täter soll gefasst sein. Die Hintergründe der Tat sind noch unklar. Gemäß RTL soll sich die Tat in einer Jugendeinrichtung im Stadtzentrum ereignet haben. Laut Polizei besteht keine Gefahr für die Bevölkerung.
0: 2:30 Uhr mit der Meldung von der Hauptstrasse zwischen Aeschlimatt und Schöpfen in beide Richtungen gesperrt. Nach einem Unfall, ihr werdet dort aber dementsprechend umgeleitet, rechnen aber mit ein paar Minuten mehr Zeit. Dann haben wir ein Problem auf der A14 Richtung Luzern, ein Plus von guten 15 Minuten, Abgießigkarot bis zu der Verzweigung Rotsee und auch rundum in der Stadt Luzern, aber auch in der Region Dieriken, Buri und weiters auf Eibu, dort für oben Verkehr angesagt.
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0: Das eine oder andere Pflänzli im Garten hat wahrscheinlich heute Abend noch Freude. Es kommt stellenweise regnen oder gewittern. Aktuelle 28 Grad zu Luzern. Morgen starten wir mit um die 20 Grad in die Dienstag. Es gibt ganz viel Sonne den ganzen Tag. Aber auch am Nachmittag und wiederum gegen für oben ist es gewitterhaft mit Temperaturen zwischen 27 und 29 Grad. Dann.
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0: Und so langsam richtig für oben mit mir, Michi Hauser. Hallo miteinander.

0: Pilatus mit One Republic und Need Your Love. Es ist 16 vor 5 und die Zeit, sie läuft. Und wie merkt man das amigs auch noch? Ja, wenn man sieht, wie alt das gewisse Technik auch schon wieder ist. Heute vor 19 Jahren ist nämlich das erste iPhone in Amerika auf den Markt gekommen.
1: And we are calling it iPhone.
0: Ja, vor 19 Jahren bist du bei Touchscreen und bei einem Home-Button irgendwie noch ausgeflippt vor Freude. Alles war so neu gewesen. Und 4 GB Speicher auf meinem Handy war ultimativ gewesen.
1: Today Apple is going to reinvent the phone.
0: Ja, der damalige Apple-Chef Steve Jobs. Ja, es werde den Telefonmarkt auf den Kopf stellen. Und 19 Jahre später ist klar, ohne Smartphone geht eigentlich nicht mehr so viel im Alltag. Also ich bin ganz ehrlich zu euch. Oder ich gebe die Frage gerade zurück. Wann habt ihr zuletzt einen ganzen Tag ohne Smartphone verbracht?

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0: 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Auch der nächste Song, bei Pilatus, ist so ein Song, wo er so den ganz oben dann immer wieder im Kopf denkt.
1: Ah!
0: Weil er bleibt ja hängen. Und macht einfach gute Laune. Die aktuelle Nummer von Alex Warren. Fever Dream. Rocking with my Nickelback. Hier rund 10 Minuten mit How You Remind Me. Und das auch ein Combo, das seit Jahren gut funktioniert. Der David Guetta zusammen mit der Sia. Beautiful People. All die Hits, gerade auch für euch bei Pilatus, die beste Musik.
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0: Guten Abend euch, es ist kurz nach den 5 über 30 Grad in Luzern.
6: Ich bin Dario Jecker, guten Abend.
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6: Eine neue Studie der ETH zeigt, dass sich der Neubau von Atomkraftwerken in der Schweiz wirtschaftlich nicht lohnt. Damit sich ein neues AKW finanziell rechnen würde, müssten die Baukosten laut den Forschenden beinahe halbiert werden. Das sei keine Überraschung, sagt Lisa Mazzone, Präsidentin der Grünen.
8: Dass das Parlament so blind entschieden hat, weil die Fakten sind da. Einerseits, man braucht es nicht. Man hat Volksabstimmungen durchgebracht, wo klar gesagt wurde, wir wollen den Weg der Erneuerbaren.
6: Zwar würden neue Atomkraftwerke den Bedarf an Stromimporten im Winter senken, die Studie zeigt jedoch, dass die Schweiz auch dann auf Stromimporte nicht verzichten könnte. In der deutschen Stadt Stade in der Nähe von Hamburg sind 5 Menschen durch Schüsse getötet worden. Laut der Polizei gab es mehrere Festnahmen. Auch der mutmaßliche Täter soll gefasst sein. Die Hintergründe der Tat sind noch unklar. Gemäß RTL soll sich die Tat in einer Jugendeinrichtung im Stadtzentrum ereignet haben. Laut Polizei besteht keine Gefahr für die Bevölkerung. Ein Unbekannter hat in Baar einen Tankstellenshop überfallen und Bargeld erbeutet. Wie die Zuger Strafverfolgungsbehörden mitteilen, bedrohte der Täter kurz vor 22 Uhr eine Angestellte des Tankstellenshops an der Zugerstraße mit einem Messer und zwang sie, Bargeld herauszugeben. Anschließend flüchtete er zu Fuß. Die Fahndung war bisher erfolglos. Die Polizei bittet um Hilfe aus der Bevölkerung. Mittelgroße Kulturbetriebe im Kanton Luzern können ab August Gesuche um finanzielle Unterstützung einreichen. Wie der Kanton Luzern mitteilt, sollen professionell organisierte Kulturinstitutionen mit überregionaler Bedeutung wie das Jazzfestival Willisau, die Brauei Hochdorf oder das Luzerner Kleintheater profitieren.
0: 3 ab 5 Uhr, wir kommen zuerst zur Übersicht bei den Autobahnen. Wir haben auf der A14 Problem Richtung Luzern. Ein Plus von mindestens 15 Minuten ab Gisikerod bis führen zu der Verzweigung Rotsee. Stop and Go auch auf der A2 Richtung Luzern ab dem Schlundtunnel bis führen zum Sonnenberg. Ein Tunnel ist Stop and Go angesagt. Dann immer noch ein Unfall auf der Hauptstrasse zwischen Aschlismatt und Schüpfen. In beide Richtungen gesperrt. Ihr werdet dort dementsprechend umgeleitet. Planen ein paar Minuten mehr Zeit ein. Von Wertenstein her Richtung Wollhausen haben wir auch gute 10 Minuten länger. Es klemmt auch in der Region Thieriken, Buri, Ebo und Eschenbach auf diversen Hauptstrassen. Auch Probleme in der Stadt Luzern. Feierabendverkehr angesagt, unter anderem über dem Sädelstadt einwärts oder auch von Kriens her Richtung Stadt.
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0: An gewissen Orten sagen die Wolken mehr Guckuseli, aber es ist hier und da auch trocken. Anderen Orten im Pilatesland gewittert es und regnet es. Also es ist so ein bisschen alles aktuell mit dabei. Wir schauen vorne auf morgen Dienstag, den Start mit um die 19 Grad im Tag. Das Ganze mit viel Sonne bis an späteren Nachmittag, also recht ähnlich wie jetzt, weil es kommt dann auch morgen am Nachmittag und gegen den Abend teilweise wieder gewittern mit um die 27 bis 29 Grad.
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0: Ja, und von Herzen einen guten Feierabend euch mit mir und Michi Hauser.

0: Genau, das hier am Feierabend, 17 ab 5 Uhr. Und wir schauen auch schon heute am Montag wieder vor, aufs nächste Wochenende.
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0: Der offizielle WM-Song «Die, Die» von der Shakira. Zusammengefasst, der Sascha Rufer vom SRF würde sagen,
1: die war zuletzt öfters an Weltmeisterschaften mit dabei, als es Italien war.
0: Oh, das tut mir leid. Gerade nach den News, die aktuelle Single von «Alle Farben», «Baby Goodbye». Aus dem 97. Sound aus Schweden vom Eagle Eye Cherry. Save Tonight. Und der Jax Jones. Mit der Verstärkung Zoe Weiss. Never Be Lonely. All das, gerade auch für euch bei Pilatus, für euch für oben, die beste Musik.
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0: Wir wünschen euch einen guten Feierabend, Pilatusland. Bei 28 Grad aktuell zu Luzern. Es ist 17:30.
11: Ich bin der Dario Jecker. Guten Abend.
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11: Eine neue Studie der ETH zeigt, dass sich der Neubau von Atomkraftwerken in der Schweiz wirtschaftlich nicht lohnt. Damit sich ein neues AKW finanziell rechnen würde, müssten die Baukosten laut den Forschenden beinahe halbiert werden. Das sei keine Überraschung, sagt Lisa Mazzone, Präsidentin der Grünen.
12: Dass das Parlament so blind entschieden hat, weil die Fakten sind da. Einerseits, man braucht es nicht. Man hat Volksabstimmungen durchgebracht, wo klar gesagt wurde, wir wollen den Weg der Erneuerbaren.
11: Zwar würden neue Atomkraftwerke den Bedarf an Stromimporten im Winter senken. Die Studie zeigt jedoch, dass die Schweiz auch dann auf Stromimporte nicht verzichten könnte. In der deutschen Stadt Stade in der Nähe von Hamburg sind 5 Menschen durch Schüsse getötet worden. Laut der Polizei gab es mehrere Festnahmen. Auch der mutmaßliche Täter soll gefasst sein. Die Hintergründe der Tat sind noch unklar. Gemäß RTL soll sich die Tat in einer Jugendeinrichtung im Stadtzentrum ereignet haben. Laut Polizei besteht keine Gefahr für die Bevölkerung. In Udligenswil ist am Wochenende ein Raser über doppelt so schnell gefahren wie erlaubt. 167 Stundenkilometer im 80er. Der Mann wurde von der Luzerner Polizei festgenommen, teilt diese mit. Sein Auto wurde sichergestellt. Die Stadtschulen Zug führen neue Förderangebote ein. Kinder mit Unterstützungsbedarf sollen in Zukunft in kleinen Gruppen unterrichtet werden. Diese erweiterten Lernorte sind auch bekannt als Schulinseln. Ziel ist, dass die Kinder möglichst schnell wieder in die Klasse zurück können. Das neue Angebot fängt als Pilotprojekt an und soll ab nächstem Schuljahr dann an allen Schulen eingeführt werden.
0: Der Blick auf die Strasse um 17:30. Ihr habt Feierabendverkehr auf der A14 Richtung Luzern ab Giesikerod bis Fürth zu der Verzweigung Rotsees plus von guten 15 Minuten. Stop and go auch auf der A2, wenn ihr von Horb her Richtung Luzern fahrt, ab dem Schlundtunnel harzt ein bisschen. Ihr habt länger auf der Hauptstrasse von Werdenstein her Richtung Wollhausen, da sind es gute 10 bis 15 Minuten. Auch so viele Minuten mehr habt ihr mindestens zwischen Dirk und Buri und auch in der Region Ebel und Eschenbach. Und klar, auch Feierabendverkehr angesagt auf diversen Hauptstrassen in der Stadt Luzern oder auch in der Region Kriens. Und zum Schluss noch Zürcher Westumfahrung Richtung Zürich ab Birmersdorf bis zum Kubrist, ein Plus von guten 25 Minuten. Kommt gut ans Ziel.
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0: Ja, wettermässig, wenn man hier so den Wetterradar anschaut, gewittert es an gewissen Orten im Pilatusland, jetzt auch für oben und oben. An anderen Orten wiederum ist und bleibt es trocken. Also es ist so ein bisschen alles mit dabei. 29 Grad haben wir jetzt zu Luzern. Am Morgen zum Start in die Einstieg um die 19 bis 20 Grad am Vormittag. Das mit viel Sonne, gegen Nachmittag und vor allem am Abend wieder gewitterhaft. Und auch dann mit Temperaturen zwischen 27 und 29 Grad.
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0: Euch ein Feuer oben, an der Montag mit mir und Michi Hauser. Schön, hört ihr dazu.
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Mit dem Nicky Jure richtig für oben. Pilatus am Montag oben, am Viertel vor 6 Uhr. Und an dieser Stelle lassen wir den Stress, den wir vielleicht heute den ganzen Tag hatten, los und lassen uns lokieren mit sanftem, aber wunderbarem, wunderschönem Sound von der Siena Spyro bei Pilatus. Das ist «Die on this Hill», die wunderschöne Pop-Ballade von der Singer-Songwriterin. Jetzt hier für euch ein Feierabend. Geniessen Sie!

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0: Die Olivia Dingrat hier. Bücher für oben mit So Easy to Fall in Love. Einer von ihren ersten Hits. Aber auch heute noch wunderbar. Paparazzi, Lady Gaga gerade im Einsatz. Und der macht einfach Bock. Einfachere Feierabend mit dem Teddy Swims und Mr. Know-It-All. Die beste Musik gerade hier für euch.
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0: Ab in Feierabend oder auch einen guten Start in die Abend- und Nachtschicht. Das ist der Montag, kurz nach der 6 bei 28 Grad Luzern.
4: Ich bin der Dario Jecker. Guten Abend.
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4: Eine neue Studie der ETH zeigt, dass sich der Neubau von Atomkraftwerken in der Schweiz wirtschaftlich nicht lohnt. Damit sich ein neues AKW finanziell rechnen würde, müssten die Baukosten laut den Forschenden beinahe halbiert werden. Im Winter wäre aber ein Atomkraftwerk trotzdem wichtig, sagt der Berner FDP-Nationalrat Christian Wasserfallen.
5: Das kann man nicht mit Photovoltaik ersetzen, das liefert im Winter zu wenig. Es gibt sonst ausser Gas die Technologie, die im Winter könnte übernehmen. Und dann ist ein Kernkraftwerk deutlich sinnvoller, weil es kein CO2 ausstößt und weil man es viel unabhängiger und flexibler einsetzen kann.
4: Wie die Studie allerdings zeigt, wäre die Schweiz auch mit neuen Atomkraftwerken auf importierten Strom angewiesen. Ein Unbekannter hat in Baar einen Tankstellenshop überfallen und Bargeld erbeutet. Wie die Zuger Strafverfolgungsbehörden mitteilen, bedrohte der Täter kurz vor 22 Uhr eine Angestellte des Tankstellenshops an der Zugerstrasse mit einem Messer und zwang sie, Bargeld herauszugeben. Anschließend flüchtete er zu Fuß. Die Fahndung war bisher erfolglos. Die Polizei bittet um Hilfe aus der Bevölkerung. Mittelgroße Kulturbetriebe im Kanton Luzern können ab August Gesuche um finanzielle Unterstützung einreichen. Wie der Kanton Luzern mitteilt, sollen professionell organisierte Kulturinstitutionen mit überregionaler Bedeutung wie das Jazzfestival Willisau, die Braui Hochdorf oder das Luzerner Kleintheater profitieren. In Venezuela kämpfen die Rettungskräfte weiter gegen die Zeit. Auch 5 Tage nach der Erdbebenkatastrophe mit über 1400 Toten erschweren Nachbeben die Suche nach Überlebenden. Am Morgen gab es laut der US-Erdbebenwarte ein Beben der Stärke 4,6 vor der Küste Venezuelas. Zehntausende Menschen werden noch unter den Trümmern vermutet.
0: Die Übersicht um 3 ab 6 mit der A14 Richtung Luzern, ein Plus von guten 15 Minuten ab Gysikerod. Bis führen zu der Verzweigung Rotsee. Ab dort stocken es dann noch weiter Richtung Luzern und weiter Richtung Horb. Auch auf der Gegenrichtung, auf dem Abschnitt zwischen Horb und dem Sonnenbergtunnel, klemmt es ein bisschen. Stau auch Richtung Zürich beim Westring. Gute 20 Minuten ab Irmsdorf bis führen zum Kubrist. Ihr habt ein bisschen länger auf der Hauptstrasse von Wertenstein her Richtung Wallhausen. Betrifft auch die Region Dierikon, Buri und Eibu und natürlich auch Stop and Go auf diversen Hauptstrassen in der Stadt Luzern.
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0: An gewissen Orten im Pilatusland ist jetzt ein Gewitter und sicher nasse Abschnitte angesagt. An anderen Orten wiederum ist es einfach bewölkt und noch trocken oder es bleibt trocken. Also ein bisschen alles mit dabei. Morgen der Start um die 19 Grad in Dienstag mit viel Sonne bis am Nachmittag. Dann so gegen späteren Nachmittag und Feierabend wiederum gewitterhaft. Und das um die 27 bis 29 Grad.
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0: Euch weiterhin einen schönen Montagabend mit mir, Michi Hauser.

0: Das ist sie, die aktuelle Hitsingle von Teddy Swims, Mr. Know-It-All bei Pilatus. Schön, sind ihr mit dabei und auch heute Morgen haben wir wieder jemanden gesucht und gefunden.
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0: Einfach Wunsch eingeben, durchgeben in der Radio Pilatus App und dann wichtig, immer um 10 ab 7 reinhören in der Radio Pilatus Morgenshow. Hat alles auch der Lars aus dem Obernau gemacht. Er ist Fasnächtler und braucht etwas Bestimmtes für sich und seine Guggenmusik.
2: Das ist ein 3D-Drucker, den ich mir gewünscht habe. Respektive auch für meine Guggenmusik, für die Wesmali Katze. 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
0: Also ich sehe, das ist alles möglich. An dieser Stelle fragen wir euch, was braucht ihr? Gehen Sie in der Radio Pilatus App und dann kommt vielleicht schon morgen Morgen am 10 ab 7 Uhr. 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

0: Das ist euer Montag oben, gerade mit Taylor Swift. Euer Start im Montag oben, gerade mit Elizabeth Taylor. Elena Miles. Mit dem Radio Pilatus Classic Hit Black Velvet. Und ich freue mich auf Holly Humberstone. To love somebody. Dann sind in dieser halben Stunde auch noch One Republic mit dabei. Coldplay gibt's mit Clocks und Dua Lipa mit Houdini. Ihr merkt, ihr werdet musiktechnisch bestens versorgt. Euch am Montag oben mit Pilatus und wie kommt die beste Musik.
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0: Einen guten Abend wünschen wir. 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
5: Ich bin Dario Jecker. Guten Abend.
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5: Eine neue Studie der ETH zeigt, dass sich der Neubau von Atomkraftwerken in der Schweiz wirtschaftlich nicht lohnt. Damit sich ein neues AKW finanziell rechnen würde, müssten die Baukosten laut den Forschenden beinahe halbiert werden. Im Winter wäre aber ein Atomkraftwerk trotzdem wichtig, sagt der Berner FDP-Nationalrat Christian Wasserfallen.
6: Das kann man nicht mit Photovoltaik ersetzen, das liefert im Winter zu wenig, es gibt sonst ausser Gas, Technologie, die im Winter könnte übernehmen. Und dann ist ein Kernkraftwerk deutlich sinnvoller, weil es kein CO2 ausstößt und weil man es viel unabhängiger und flexibler einsetzen kann.
5: Wie die Studie allerdings zeigt, wäre die Schweiz auch mit neuen Atomkraftwerken auf importierten Strom angewiesen. Europas größter Elektronikhändler wird voraussichtlich chinesisch. Der chinesische Konzern JD.com hat vom deutschen Bundeswirtschaftsministerium grünes Licht erhalten, Mediamarkt Saturn zu übernehmen. Das teilt die Behörde der deutschen Presseagentur mit. Besiegelt ist die Übernahme noch nicht. Die Europäische Kommission prüft die Übernahme nach vorläufigen Bedenken genauer. US-Präsident Trump ist mit dem Versuch gescheitert, ein Urteil wegen sexuellen Missbrauchs gegen sich überprüfen zu lassen. Der oberste Gerichtshof der USA wies seinen Antrag ab, wie Gerichtsdokumente zeigen. Trump wurde vor rund 3 Jahren in New York verurteilt, weil er vor 30 Jahren eine Autorin angegriffen, sexuell missbraucht und später verleumdet haben soll. Er bestritt die Vorwürfe stets. Der französische Wasserabfüller Bonval Waters hält an seiner Schadenersatzforderung von 1,6 Milliarden Euro gegen Nestlé fest. Das sagt der Bonval CEO zur Nachrichtenagentur AWP. Der Konkurrent wirft Nestlé vor, Leitungswasser in Flaschen zu verkaufen und dieses als natürliches Mineralwasser zu bezeichnen.
0: Übersicht von unterwegs, kurz nach der 6:30. Immer noch Stau auf der A14 Richtung Luzern zwischen Giesikroth und der Verzweigung Rotsee. Stop and go, dann weiters Richtung Luzern und auch auf der Gegenrichtung auf der A2 zwischen Horb und dem Sonnenbergtunnel Klemz. Ihr habt noch Stop and go auf diversen Hauptstrassen im Pilatusland und auch Richtung Zürich. Klemz nach wie vor ab und auf Nord bis für zum Gubristunnel.
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0: Ja, wettermässig gewittert und regnet es an gewissen Orten im Pilatusland. Wiederum an anderen Orten ist es trocken. Wir schauen an dieser Stelle aber auch für auf morgen, Dienstag, den Start im Tag temperaturmässig um die 18 bis 19 Grad. Das Ganze mit viel Sonne im Verlauf vom Nachmittag und Abend, dann aber auch wieder gewitterhaft vereinzelt im Pilatusland. Und durch das schwanken natürlich dann auch Temperaturen zwischen 27 und 29 Grad.
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0: Euch weiterhin einen schönen Montagabend mit mir, Michi Hauser.

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1: Hallo Pilatesland, schön sind ihr mit dabei. Jetzt ist es 7.
4: Ich bin der Dario Jecker.
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4: Der einst als Schweizer Elon Musk gefeierte Unternehmer Pascal Jussy ist zu 5,5 Jahren im Gefängnis verurteilt worden. Das Freiburger Wirtschaftsstrafgericht hat ihn wegen Veruntreuung, Urkundenfälschung, Betrug und Brandstiftung für schuldig befunden. Jussy, der Gründer von Swiss Space Systems, sammelte viel Geld mit dem Plan, Menschen auf Schwerelosigkeitsflüge und Minisatelliten ins All zu schicken. Er hinterließ nach dem Konkurs jedoch ein Defizit von mehr als 30 Millionen Franken. Ins All hatte er nie etwas geschickt. Europas größter Elektronikhändler wird voraussichtlich chinesisch. Der chinesische Konzern JD.com hat vom deutschen Bundeswirtschaftsministerium grünes Licht erhalten, Mediamarkt Saturn zu übernehmen. Das teilt die Behörde der deutschen Presseagentur mit. Besiegelt ist die Übernahme noch nicht. Die Europäische Kommission prüft die Übernahme nach vorläufigen Bedenken genauer. US-Präsident Trump ist mit dem Versuch gescheitert, ein Urteil wegen sexuellen Missbrauchs gegen sich überprüfen zu lassen. Der oberste Gerichtshof der USA wies seinen Antrag ab, wie Gerichtsdokumente zeigen. Trump wurde vor rund 3 Jahren in New York verurteilt, weil er vor 30 Jahren eine Autorin angegriffen, sexuell missbraucht und später verleumdet haben soll. Er bestritt die Vorwürfe stets. Der französische Wasserabfüller Bonval Waters hält an seiner Schadenersatzforderung von 1,6 Milliarden Euro gegen Nestlé fest. Das sagt der Bonval-CEO zur Nachrichtenagentur AWP. Der Konkurrent wirft Nestlé vor, Leitungswasser in Flaschen zu verkaufen und dieses als natürliches Mineralwasser zu bezeichnen. Eine Viertelstunde mehr rechnen wir auf der A14-Zug Richtung Luzern zwischen Giesikeroth und der Verzweigung Rotsee. Dort hat es einen Unfall gegeben. Ich wünsche eine gute und eine sichere Fahrt.
1: Wettermässig jetzt heute am Abend stellenweise mit Regen und Gewitter. So also ein bisschen alles mit dabei. Eben an der einen Ort kann es ein bisschen durchziehen und kann gewittern. An anderen Orten im Pilatusland bleibt es eher trocken. Auf alle Fälle starten wir morgen mit um die 19 Grad im Vormittag rein. Das mit viel Sonne. Am Nachmittag und Abend dann auch wieder gewitterhaft mit Temperaturen zwischen 28 und 30 Grad.
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1: Grüßt den Montag oben, wenn ihr könnt, mit mir und Michi Hauser. Hallo zusammen.
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3: Ich bin Selina Urech.
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3: Bei der Schießerei in der Jugendhilfeeinrichtung in der deutschen Stadt Stade ist die Zahl der Todesopfer auf 6 gestiegen. Laut Polizei hatte die Tat einen familiären Hintergrund. Ein politisches oder extremistisches Motiv wird ausgeschlossen. Bei der Tat sind insgesamt 6 Erwachsene getötet und mehrere Menschen schwer verletzt worden. Der mutmaßliche Schütze wurde festgenommen, ebenso 2 Frauen aus seinem Umfeld, berichtet Focus Online. Die Ermittlungen dauern weiter an. Die Hitzewarnungen sind für weite Teile der Schweiz aufgehoben. Auf der Alpen-Nordseite und im Wallis geht die Hitzewelle damit zu Ende. Zuvor hatte die Hitzewelle an mehreren Stationen einen Rekord aufgestellt. Erstmals wurden dort an 13 Tagen in Folge Temperaturen von mindestens 30 Grad gemessen. Im Tessin und im südlichen Graubünden bleibt es dagegen weiterhin heiß. Dort gilt die Hitzewarnung noch bis Ende Woche. Der Bundesrat will die Wirkung des Gleichstellungsgesetzes schneller überprüfen und zusätzliche Maßnahmen zur besseren Durchsetzung der Lohngleichheit prüfen. Das wurde heute in Bern am Rande des 30-Jahr-Jubiläums des Gesetzes bekannt. Das Gesetz soll vor Diskriminierung, etwa bei Lohn, Beförderungen oder sexueller Belästigung schützen und verpflichtet größere Unternehmen zu Lohnanalysen. Trotz Fortschritten bleibt die Gleichstellung laut den Verantwortlichen unvollständig. Frauen verdienen im Schnitt weiterhin weniger und erhalten tiefere Renten. Ihr verliert immer noch 20 Minuten Zeit, wenn ihr auf der A1 Richtung Bern zwischen der Raststätte Gunzgen Nord und Unzig unterwegs sind. Dort hat es immer noch Stau wegen einem vorherigen Unfall. Ich wünsche euch viel Geduld ins Auto und habe Sorge.
1: Wettermässig jetzt heute am Abend stellenweise mit Regen und Gewitter. Also so ein bisschen alles mit dabei. Eben an der einen Ort kann es ein bisschen durchziehen und kann gewittern. An anderen Orten im Pilatusland bleibt es eher trocken. Auf alle Fälle starten wir morgen mit um die 19 Grad im Vormittag rein. Das mit viel Sonne am Nachmittag und Abend dann auch wieder gewitterhaft mit Temperaturen zwischen 28 und 30 Grad.
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4: Diese Themen haben heute Schlagzeilen gemacht. Guten Abend.
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4: Eine neue Studie der ETH zeigt, dass sich der Neubau von Atomkraftwerken in der Schweiz wirtschaftlich nicht lohnt. Damit sich ein neues AKW finanziell rechnen würde, müssten die Baukosten laut den Forschenden beinahe halbiert werden. Das sei keine Überraschung, sagt Lisa Mazzone, Präsidentin der Grünen.
5: Dass das Parlament so blind entschieden hat, weil die Fakten sind da. Einerseits, man braucht es nicht. Man hat Volksabstimmungen durchgebracht, wo klar gesagt wurde, wir wollen den Weg der Erneuerbaren.
4: Zwar würden neue Atomkraftwerke den Bedarf an Stromimporten im Winter senken, die Studie zeigt jedoch, dass die Schweiz auch dann auf Stromimporte nicht verzichten könnte. Die Anti-Folter-Kommission kritisiert die Überbelegung der Schweizer Gefängnisse. Die Haftbedingungen hätten sich verschlechtert und beeinträchtigten die Grundrechte der Inhaftierten, heißt es im neuen Tätigkeitsbericht der Kommission. Auch die Arbeitsbedingungen für das Personal seien belastend. Einfach mehr Gefängnisse zu bauen, sei keine Lösung, schreibt die Kommission weiter. Vielmehr sei eine umfassende Strategie nötig, um die Gesamtzahl der inhaftierten Personen zu reduzieren.
6: Endlich ist der Regen da, doch die Gewitter in dieser Woche reichten nicht aus, damit sich unsere Seen und Flüsse von der Hitze und Trockenheit erholen können, sagt Klaas Marquardt vom Wetterdienst Meteo News.
7: Grundwasserpegel sind tief, Bodenseepegel ist tief, Flüsse und alles hat wenig Wasser, weil halt nur noch wenig Schmelzwasser von oben herkommt. Da ist das Pulver diesbezüglich verschossen und von dem her, ich sehe, es steht jetzt einiges an Regenverträgen.
6: Das Problem bei Gewittern sei zudem, dass die trockenen Böden so viel Wasser auf einmal gar nicht aufnehmen können. Damit sich die Böden und Gewässer erholen, bräuchte es über mehrere Wochen hinweg längere Niederschläge. Ab übermorgen sind Handynummern in der Schweiz besser vor Missbrauch geschützt. Schweizer Mobilnummern dürfen dann nicht mehr für Betrugsanrufe aus dem Ausland missbraucht werden. Telekom-Anbieter müssten verdächtige Anrufe als unbekannt anzeigen oder blockieren. Der Konsumentenschutz begrüßt laut Mitteilung die neuen Regeln und erwartet weniger Betrugs- und Werbeanrufe. Der Konsumentenschutz empfiehlt zudem unter anderem keine Waren oder Dienstleistungen am Telefon zu kaufen.
4: Sexualisierte Deepfake-Videos werden in der EU verboten. Die Mitgliedstaaten haben der neuen Regelung zugestimmt. Diese tritt Anfang Dezember in Kraft. Verboten werden KI-Werkzeuge, mit denen täuschend echte sexualisierte Bilder oder Videos von Personen ohne deren Einwilligung erstellt werden können. Satirische Karikaturen sollen ausgenommen bleiben.
8: Alle Verkehrsmeldungen seht ihr jederzeit bei uns in der Radio Pilatus App oder auf radiopilatus.ch. Wir wünschen euch an dieser Stelle eine gute und vor allem eine sichere Fahrt von A nach B. Habt Sorge. Ja, wettermässig schauen wir vor allem eins, und zwar vorne. Wir starten am Dienstagmorgen mit um die 19 bis 20 Grad im Tag. Das Ganze mit viel Sonne, hier und da ein paar Quellwolken, aber nicht gross stören. Am Vormittag nicht, am Nachmittag und oben sieht es dann eher wieder gewitterhaft aus. Das mit Temperaturen zwischen 28 und 29 Grad.
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2: Diese Themen haben heute Schlagzeilen gemacht. Guten Abend.
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2: Eine neue Studie der ETH zeigt, dass sich der Neubau von Atomkraftwerken in der Schweiz wirtschaftlich nicht lohnt. Damit sich ein neues AKW finanziell rechnen würde, müssten die Baukosten laut den Forschenden beinahe halbiert werden. Im Winter wäre aber ein Atomkraftwerk trotzdem wichtig, sagt der Berner FDP-Nationalrat Christian Wasserfallen.
3: Das kann man nicht mit Photovoltaik ersetzen, das liefert im Winter zu wenig, es gibt sonst ausser Gas. Die Technologie, die im Winter könnte übernehmen, und dann ist ein Kernkraftwerk deutlich sinnvoller, weil es kein CO2 ausstößt und weil man es viel unabhängiger und flexibler einsetzen kann.
2: Wie die Studie allerdings zeigt, wäre die Schweiz auch mit neuen Atomkraftwerken auf importierten Strom angewiesen. Nur die SVP stellt sich gegen Integrationsmaßnahmen für Personen mit Schutzstatus S. Der Bundesrat will die Erwerbstätigkeit von Personen aus dem Asyl- und Ausländerbereich fördern und ihre Integration gezielt verbessern. So sollen beispielsweise vorübergehend Schutzbedürftige umfassender in bestehende Integrationsstrukturen eingebunden werden. In der Vernehmlassung stößt dies auf breite Zustimmung. Nur die SVP äußert sich ablehnend gegen die Vorlage. Endlich bringen Gewitter Abkühlung nach den heißen und trockenen Tagen. Wegen der langen Trockenphasen haben die Seen einen sehr tiefen Wasserstand. Damit sich die Gewässer erholen, seien die Gewitter aber nicht ausreichend, sagt Klaus Marquardt von Meteo News.
4: Was man denn noch hat, ist natürlich, dass das, was fällt, ist viel alles auf einmal, also so gewitterig durchsetzt mit hoher Intensität. Und auf trockenen Böden rinnt auch viel oberflächlich wieder weg.
2: Es bräuchte über mehrere Wochen hinweg längere Niederschläge. Der Bundesrat will die Wirkung des Gleichstellungsgesetzes schneller überprüfen und zusätzliche Maßnahmen zur besseren Durchsetzung der Lohngleichheit prüfen. Das wurde heute in Bern am Rande des 30-Jahr-Jubiläums des Gesetzes bekannt. Das Gesetz soll vor Diskriminierung, etwa bei Lohn, Beförderungen oder sexueller Belästigung, schützen und verpflichtet größere Unternehmen zu Lohnanalysen. Trotz Fortschritten bleibt die Gleichstellung laut den Verantwortlichen unvollständig. Frauen verdienen im Schnitt weiterhin weniger und erhalten tiefere Renten. Die Hitzewarnungen sind für weite Teile der Schweiz aufgehoben. Auf der Alpen Nordseite und im Wallis geht die Hitzewelle damit zu Ende. Zuvor hatte die Hitzewelle an mehreren Stationen einen Rekord aufgestellt. Erstmals wurden dort an 13 Tagen in Folge Temperaturen von mindestens 30 Grad gemessen. Im Tessin und im südlichen Graubünden bleibt es dagegen weiterhin heiß. Dort gilt die Hitzewarnung noch bis Ende Woche.
5: Alle Verkehrsmeldungen seht ihr jederzeit bei uns in der Radio Pilatus App oder auf radiopilatus.ch. Wir wünschen euch an dieser Stelle eine gute und vor allem eine sichere Fahrt von A nach B. Habt Sorge. Ja, wettermässig schauen wir vor allem eins, und zwar vorne. Wir starten am Dienstagmorgen mit um die 19 bis 20 Grad im Tag. Das Ganze mit viel Sonne, hier und da ein paar Quellwolken, aber nicht gross stören. Eben am Vormittag nicht, am Nachmittag und oben sieht es dann eher wieder gewitterhaft aus. Das mit Temperaturen zwischen 28 und 29 Grad.
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4: Diese Themen haben heute Schlagzeilen gemacht. Guten Abend.
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4: Eine neue Studie der ETH zeigt, dass sich der Neubau von Atomkraftwerken in der Schweiz wirtschaftlich nicht lohnt. Damit sich ein neues AKW finanziell rechnen würde, müssten die Baukosten laut den Forschenden beinahe halbiert werden. Das sei keine Überraschung, sagt Lisa Mazzone, Präsidentin der Grünen.
5: Dass das Parlament so blind entschieden hat, weil die Fakten sind da. Einerseits, man braucht es nicht. Man hat Volksabstimmungen durchgebracht, wo klar gesagt wurde, wir wollen den Weg der Erneuerbaren.
4: Zwar würden neue Atomkraftwerke den Bedarf an Stromimporten im Winter senken, die Studie zeigt jedoch, dass die Schweiz auch dann auf Stromimporte nicht verzichten könnte. Die Anti-Folter-Kommission kritisiert die Überbelegung der Schweizer Gefängnisse. Die Haftbedingungen hätten sich verschlechtert und beeinträchtigten die Grundrechte der Inhaftierten, heißt es im neuen Tätigkeitsbericht der Kommission. Auch die Arbeitsbedingungen für das Personal seien belastend. Einfach mehr Gefängnisse zu bauen, sei keine Lösung, schreibt die Kommission weiter. Vielmehr sei eine umfassende Strategie nötig, um die Gesamtzahl der inhaftierten Personen zu reduzieren.
6: Endlich ist der Regen da, doch die Gewitter in dieser Woche reichten nicht aus, damit sich unsere Seen und Flüsse von der Hitze und Trockenheit erholen können, sagt Klaas Marquardt vom Wetterdienst Meteonews.
7: Grundwasserpegel sind tief, Bodenseepegel ist tief, Flüsse und alles hat wenig Wasser, weil halt nur noch wenig Schmelzwasser von oben herkommt. Da ist das Pulver diesbezüglich verschossen und von dem her sieht es dort jetzt einiges an Regenverträgen.
6: Das Problem bei Gewittern sei zudem, dass die trockenen Böden so viel Wasser auf einmal gar nicht aufnehmen können. Damit sich die Böden und Gewässer erholen, bräuchte es über mehrere Wochen hinweg längere Niederschläge. Ab übermorgen sind Handynummern in der Schweiz besser vor Missbrauch geschützt. Schweizer Mobilnummern dürfen dann nicht mehr für Betrugsanrufe aus dem Ausland missbraucht werden. Telekom-Anbieter müssten verdächtige Anrufe als unbekannt anzeigen oder blockieren. Der Konsumentenschutz begrüßt laut Mitteilung die neuen Regeln und erwartet weniger Betrugs- und Werbeanrufe. Der Konsumentenschutz empfiehlt zudem unter anderem keine Waren oder Dienstleistungen am Telefon zu kaufen.
4: Sexualisierte Deepfake-Videos werden in der EU verboten. Die Mitgliedstaaten haben der neuen Regelung zugestimmt. Diese tritt Anfang Dezember in Kraft. Verboten werden KI-Werkzeuge, mit denen täuschend echte sexualisierte Bilder oder Videos von Personen ohne deren Einwilligung erstellt werden können. Satirische Karikaturen sollen ausgenommen bleiben.
8: Alle Verkehrsmeldungen seht ihr jederzeit bei uns in der Radio Pilatus App oder auf radiopilatus.ch. Wir wünschen euch an dieser Stelle eine gute und vor allem eine sichere Fahrt von A nach B. Habt Sorge. Ja, wettermässig schauen wir vor allem eins, und zwar vorne. Wir starten am Dienstagmorgen mit um die 19 bis 20 Grad im Tag. Das Ganze mit viel Sonne, hier und da ein paar Quellwolken, aber nicht gross stören. Am Vormittag nicht, am Nachmittag und oben sieht es dann eher wieder gewitterhaft aus. Das mit Temperaturen zwischen 28 und 29 Grad.
9: Da ist Zentralschweiz.

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2: Diese Themen haben heute Schlagzeilen gemacht. Guten Abend.
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2: Eine neue Studie der ETH zeigt, dass sich der Neubau von Atomkraftwerken in der Schweiz wirtschaftlich nicht lohnt. Damit sich ein neues AKW finanziell rechnen würde, müssten die Baukosten laut den Forschenden beinahe halbiert werden. Im Winter wäre aber ein Atomkraftwerk trotzdem wichtig, sagt der Berner FDP-Nationalrat Christian Wasserfallen.
3: Das kann man nicht mit Photovoltaik ersetzen, das liefert im Winter zu wenig, es gibt sonst ausser Gas, die Technologie, die im Winter könnte übernehmen und dann ist ein Kernkraftwerk deutlich sinnvoller, weil es kein CO2 ausstößt und weil man es viel unabhängiger und flexibler einsetzen kann.
2: Wie die Studie allerdings zeigt, wäre die Schweiz auch mit neuen Atomkraftwerken auf importierten Strom angewiesen. Nur die SVP stellt sich gegen Integrationsmaßnahmen für Personen mit Schutzstatus S. Der Bundesrat will die Erwerbstätigkeit von Personen aus dem Asyl- und Ausländerbereich fördern und ihre Integration gezielt verbessern. So sollen beispielsweise vorübergehend Schutzbedürftige umfassender in bestehende Integrationsstrukturen eingebunden werden. In der Vernehmlassung stößt dies auf breite Zustimmung. Nur die SVP äußert sich ablehnend gegen die Vorlage. Endlich bringen Gewitter Abkühlung nach den heißen und trockenen Tagen. Wegen der langen Trockenphasen haben die Seen einen sehr tiefen Wasserstand. Damit sich die Gewässer erholen, seien die Gewitter aber nicht ausreichend, sagt Klaus Marquardt von Meteo News.
4: Was man denn auch hat, ist natürlich, dass das, was fällt, ist viel alles auf einmal, also so gewitterig durchsetzt mit hoher Intensität. Und auf trockener Böden rinnt auch viel oberflächlich wieder weg.
2: Es bräuchte über mehrere Wochen hinweg längere Niederschläge. Der Bundesrat will die Wirkung des Gleichstellungsgesetzes schneller überprüfen und zusätzliche Maßnahmen zur besseren Durchsetzung der Lohngleichheit prüfen. Das wurde heute in Bern am Rande des 30-Jahr-Jubiläums des Gesetzes bekannt. Das Gesetz soll vor Diskriminierung, etwa bei Lohn, Beförderungen oder sexueller Belästigung schützen und verpflichtet größere Unternehmen zu Lohnanalysen. Trotz Fortschritten bleibt die Gleichstellung laut den Verantwortlichen unvollständig. Frauen verdienen im Schnitt weiterhin weniger und erhalten tiefere Renten. Die Hitzewarnungen sind für weite Teile der Schweiz aufgehoben. Auf der Alpen Nordseite und im Wallis geht die Hitzewelle damit zu Ende. Zuvor hatte die Hitzewelle an mehreren Stationen einen Rekord aufgestellt. Erstmals wurden dort an 13 Tagen in Folge Temperaturen von mindestens 30 Grad gemessen. Im Tessin und im südlichen Graubünden bleibt es dagegen weiterhin heiß. Dort gilt die Hitzewarnung noch bis Ende Woche.
5: Alle Verkehrsmeldungen seht ihr jederzeit bei uns in der Radio Pilatus App oder auf radiopilatus.ch. Wir wünschen euch an dieser Stelle eine gute und vor allem eine sichere Fahrt von A nach B. Habt Sorge. Ja, wettermässig schauen wir vor allem eins, und zwar vorne. Wir starten am Dienstagmorgen mit um die 19 bis 20 Grad im Tag. Das Ganze mit viel Sonne, hier und da ein paar Quellwolken, aber nicht gross stören. Eben am Vormittag nicht, am Nachmittag und oben sieht es dann eher wieder gewitterhaft aus. Das mit Temperaturen zwischen 28 und 29 Grad.
6: Da ist Zentralschweiz.

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